0: Am Abend war der bundesweite Bahnfunk ausgefallen. In der Folge standen über mehrere Stunden alle Züge in Deutschland teils auf offener Strecke oder an Bahnhöfen. Tausende Reisende saßen fest. Was genau die Störung ausgelöst hat, wurde nicht mitgeteilt. Die Reform der Rente gehört zu den größten Streitpunkten der letzten Monate. Die jetzt offiziell vorgestellten Ideen stoßen aber auf zumindest verhalten positive Reaktionen. Auch Opposition, Sozialverbände und die Wirtschaft können dem Ganzen etwas abgewinnen, Silas Quiring.
1: Ja, viele Seiten begrüßen das Paket im Großen und Ganzen. In einzelnen Punkten werden aber natürlich trotzdem noch Nachbesserungen gefordert. Die Grünen wollen zum Beispiel ein klareres Bekenntnis zur Stabilisierung des Rentenniveaus. Alles andere würde zu noch größerer Altersarmut führen, sagt Fraktionschef Chefin Hasselmann. Die Arbeiterwohlfahrt nennt die Einschnitte beim Renteneintrittsalter inakzeptabel. Die Industrie- und Handelskammern bemängeln dagegen die hohen Abgaben für Arbeitgeber.
0: Die Hitzewelle lässt das Thermometer in Deutschland heute weiter steigen. Der Deutsche Wetterdienst erwartet in Teilen des Landes sogar bis zu 39 Grad. Das stellt auch viele Hobbysportler vor Herausforderungen. Die Experten raten zur Vorsicht. Man sollte beim Sport unbedingt viel trinken und sich mit luftiger Kleidung vor der prallen Sonne schützen. Christian Dahms vom Landessportbund Sachsen sagte uns auch:
2: Was wirklich zählt, ist, dass man erstmal auf den eigenen Körper hört. Und zweitens dann auch die Belastungen, auch wenn man jetzt laufen geht zum Beispiel oder Fahrradfahren geht, dass man das vielleicht in die frühen Morgen oder in die Abendstunden packt.
0: Sachsen zieht erstmals eine Bilanz seiner Integrationspolitik und die fällt in vielen Bereichen positiv aus. Gleichzeitig hat das Kabinett neue Fördermaßnahmen für Zugewanderte auf den Weg gebracht. Isabel Sperlich.
3: Ja, vor allem bei Bildung und Ausbildung gibt es Fortschritte. Jeder vierte Schüler mit ausländischer Staatsbürgerschaft macht in Sachsen Abitur. Auch bei den Schulabschlüssen insgesamt schneidet der Freistaat besser ab als der ostdeutsche Durchschnitt. Anders sieht es auf dem Arbeitsmarkt aus. Dort sind Menschen mit Migrationshintergrund weiterhin seltener beschäftigt als im Bundesvergleich.
0: Cristiano Ronaldo schreibt WM-Geschichte. Er hat beim 5:0-Erfolg Portugals gegen Usbekistan einen Doppelpack beigesteuert. Der mittlerweile 41-Jährige ist damit der erste Spieler überhaupt, der in 6 verschiedenen Weltmeisterschaften getroffen hat. Im zweiten Abendspiel haben sich England und Ghana 0:0 getrennt. 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
5: Auf der A72 Plauen Richtung Zwickau ist zwischen Zwickau West und Zwickau Ost die Straße gesperrt. Staus und Blitzer immer melden an unsere kostenfreie Hotline 0800 0815 200. Das Wetter im Freistaat. Wenig Wolken sind gerade unterwegs, sonst bleibt's trocken. Und die Temperaturen liegen jetzt zwischen 17 und 11 Grad. Später Richtung Morgen ändert sich kaum was. Es bleibt klar bis leicht wolkig. Tagsüber wird's dann richtig warm mit viel Sonne und trockenem Wetter. Die Höchstwerte liegen bei 27 bis 30 Grad.
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1: Um 2.30 Uhr. Ich bin André Glatzel. Nach der bundesweiten Störung im Bahnverkehr rollen die ersten Züge wieder. Das hat die Deutsche Bahn mitgeteilt. Es kann aber weiter zu Verspätungen und Ausfällen kommen. Am Abend war der bundesweite Bahnfunk ausgefallen. In der Folge standen über mehrere Stunden alle Züge in Deutschland, teils auf offener Strecke oder an Bahnhöfen. Tausende Reisende saßen fest. Was genau die Störung ausgelöst hat, wurde nicht mitgeteilt. Die Reform der Rente gehört zu den größten Streitpunkten der letzten Monate. Die jetzt offiziell vorgestellten Ideen stoßen aber auf zumindest verhalten positive Reaktionen. Auch Opposition, Sozialverbände und die Wirtschaft können dem Ganzen etwas abgewinnen, Silas Quiring.
2: Ja, viele Seiten begrüßen das Paket im Großen und Ganzen. In einzelnen Punkten werden aber natürlich trotzdem noch Nachbesserungen gefordert. Die Grünen wollen zum Beispiel ein klareres Bekenntnis zur Stabilisierung des Rentenniveaus. Alles andere würde zu noch größerer Altersarmut führen, sagt Fraktionschef Hasselmann. Die Arbeiterwohlfahrt nennt die Einschnitte beim Renteneintrittsalter inakzeptabel. Die Industrie- und Handelskammern bemängeln dagegen die hohen Abgaben für Arbeitgeber.
1: Die Hitzewelle lässt das Thermometer in Deutschland heute weiter steigen. Der Deutsche Wetterdienst erwartet in Teilen des Landes sogar bis zu 39 Grad. Das stellt auch viele Hobbysportler vor Herausforderungen. Die Experten raten zur Vorsicht. Man sollte beim Sport unbedingt viel trinken und sich mit luftiger Kleidung vor der prallen Sonne schützen. Christian Dahms vom Landessportbund Sachsen sagte uns auch:
3: Was wirklich zählt, ist, dass man erstmal auf den eigenen Körper hört. Und zweitens dann auch die Belastungen, auch wenn man jetzt laufen geht zum Beispiel oder Fahrradfahren geht, dass man das vielleicht in die frühen Morgen oder in die Abendstunden packt.
1: Sachsen zieht erstmals eine Bilanz seiner Integrationspolitik und die fällt in vielen Bereichen positiv aus. Gleichzeitig hat das Kabinett neue Fördermaßnahmen für Zugewanderte auf den Weg gebracht, Isabel Sperlich.
4: Ja, vor allem bei Bildung und Ausbildung gibt es Fortschritte. Jeder vierte Schüler mit ausländischer Staatsbürgerschaft macht in Sachsen Abitur. Auch bei den Schulabschlüssen insgesamt schneidet der Freistaat besser ab als der ostdeutsche Durchschnitt. Anders sieht es auf dem Arbeitsmarkt aus. Dort sind Menschen mit Migrationshintergrund weiterhin seltener beschäftigt als im Bundesvergleich.
1: Cristiano Ronaldo schreibt WM-Geschichte. Er hat beim 5:0-Erfolg Portugals gegen Usbekistan einen Doppelpack beigesteuert. Der mittlerweile 41-Jährige ist damit der erste Spieler überhaupt, der in 6 verschiedenen Weltmeisterschaften getroffen hat. Im zweiten Abendspiel haben sich England und Ghana 0:0 getrennt. 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
5: Auf der A72 Plauen Richtung Zwickau ist zwischen Zwickau West und Zwickau Ost die Straße gesperrt. Staus und Blitzer immer melden an unsere kostenfreie Hotline 0800 0815 200. Das Wetter im Freistaat. Wenig Wolken sind gerade unterwegs, sonst bleibt's trocken. Und die Temperaturen liegen jetzt zwischen 17 und 11 Grad. Später Richtung Morgen ändert sich kaum was, es bleibt klar bis leicht wolkig. Tagsüber wird's dann richtig warm mit viel Sonne und trockenem Wetter. Die Höchstwerte liegen bei 27 bis 30 Grad.
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3: Um 3 Uhr. Ich bin André Glatzel. Pendler müssen heute Morgen bei der Bahn noch mit Problemen rechnen. Es kann zu Verspätungen und Ausfällen kommen. Nach einer IT-Störung war gestern Abend der Bahnfunk ausgefallen. Mehr als 2 Stunden lang ging deshalb nichts mehr. In der Nacht lief der Bahnverkehr mit einem Notfallsystem wieder an. Ursache der Störung ist noch unklar. Mit einem ungewohnt entschlossenen Auftritt hat die Bundesregierung die Rentenreformpläne vorgestellt. Nach dem eher flach gefallenen Herbst der Reformen könnte also tatsächlich eins der ganz großen Projekte umgesetzt werden. Dadurch könnte Schwarz-Rot wieder Vertrauen aufbauen, sagt der Zukunftsforscher Ulrich Reinhardt. Er lobt auch, dass das Maßnahmenpaket der Experten als Ganzes umgesetzt werden soll.
4: Also ist jetzt alles oder nichts. Das reduziert eben auch die normalerweise stattfindenden Kompromissdiskussionen, Debatten, schafft Klarheit. Natürlich polarisiert es auch, aber es ist, glaube ich, ehrlich. Und das spüren doch viele Bürger.
3: Die Hitzewelle hat jetzt ganz Deutschland fest im Griff. Selbst ganz im Norden steigen die Temperaturen heute auf über 30 Grad. Weiter südlich sind auch die 40 Grad in Reichweite. Das macht auch Hobbysportlern zu schaffen. Die Laufrunde sollte am besten früh morgens oder abends eingelegt werden. Finn Okren vom Landessportverband in Schleswig-Holstein sagte uns weiter:
5: Wenn es halt richtig, richtig heiß wird, empfehlen wir ab einer gefühlten Temperatur von etwa 32 Grad grundsätzlich Sportangebote kritisch zu prüfen. Das gilt dann vor allen Dingen für Sportvereine und dann gegebenenfalls auch abzusagen. Denn die Gesundheit aller Beteiligten hat beim Sporttreiben immer oberste Priorität.
3: Sachsen will die digitale Ehrenamtskarte weiterentwickeln. Künftig soll man sie auch in der digitalen Brieftasche verstauen können. Getestet wird das Ganze jetzt mit einem Pilotprojekt. Uwe Schimonek.
6: Ausweise, Nachweise und Berechtigung.
3: Sachsen will die digitale Ehrenamtskarte weiterentwickeln. Künftig soll man sie auch in der digitalen Brieftasche verstauen können.

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1: Auf der A72 Plauen Richtung Zwickau ist zwischen Zwickau West und Zwickau Ost die Straße gesperrt. Staus und Blitzer immer melden an unsere kostenfreie Hotline 0800 0815 200. Das Wetter im Freistaat. Wenig Wolken sind gerade unterwegs, sonst bleibt's trocken und die Temperaturen liegen jetzt zwischen 17 und 11 Grad. Später Richtung Morgen ändert sich kaum was, es bleibt klar bis leicht wolkig. Tagsüber wird's dann richtig warm mit viel Sonne und trockenem Wetter, die Höchstwerte liegen bei 27 bis 30 Grad.
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1: Um 3.30 Uhr. Ich bin André Glatzel. Pendler müssen heute Morgen bei der Bahn noch mit Problemen rechnen. Es kann zu Verspätungen und Ausfällen kommen. Nach einer IT-Störung war gestern Abend der Bahnfunk ausgefallen. Mehr als 2 Stunden lang ging deshalb nichts mehr. In der Nacht lief der Bahnverkehr mit einem Notfallsystem wieder an. Ursache der Störung ist noch unklar. Mit einem ungewohnt entschlossenen Auftritt hat die Bundesregierung die Rentenreformpläne vorgestellt. Nach dem eher flach gefallenen Herbst der Reformen könnte also tatsächlich eins der ganz großen Projekte umgesetzt werden. Dadurch könnte Schwarz-Rot wieder Vertrauen aufbauen, sagt der Zukunftsforscher Ulrich Reinhardt. Er lobt auch, dass das Maßnahmenpaket der Experten als Ganzes umgesetzt werden soll.
2: Also ist jetzt alles oder nichts. Das reduziert eben auch die normalerweise stattfindenden Kompromissdiskussionen, Debatten, schafft Klarheit. Natürlich polarisiert es auch, aber es ist, glaube ich, ehrlich. Und das spüren doch viele Bürger.
1: Die Hitzewelle hat jetzt ganz Deutschland fest im Griff. Selbst ganz im Norden steigen die Temperaturen heute auf über 30 Grad. Weiter südlich sind auch die 40 Grad in Reichweite. Das macht auch Hobbysportlern zu schaffen. Die Laufrunde sollte am besten früh morgens oder abends eingelegt werden. Finn Okren vom Landessportverband in Schleswig-Holstein sagte uns weiter:
3: Wenn es halt richtig, richtig heiß wird, empfehlen wir ab einer gefühlten Temperatur von etwa 32 Grad grundsätzlich Sportangebote kritisch zu prüfen. Das gilt dann vor allen Dingen für Sportvereine und dann gegebenenfalls auch abzusagen. Denn die Gesundheit aller Beteiligten hat beim Sporttreiben immer oberste Priorität.
1: Sachsen will die digitale Ehrenamtskarte weiterentwickeln. Künftig soll man sie auch in der digitalen Brieftasche verstauen können. Getestet wird das Ganze jetzt mit einem Pilotprojekt. Uwe Schimonek.
4: Ausweise, Nachweise und Berechtigung, das alles kann man inzwischen in einer Wallet, also einer speziellen App auf dem Smartphone, speichern und EU-weit nutzen. Das soll bald auch mit der digitalen Ehrenamtskarte funktionieren. So können Engagierte zuerst in Dresden und bei Erfolg in ganz Sachsen Vorteile und Rabatte einfacher nutzen. An sich gibt's die Ehrenamtskarte in Sachsen schon seit Februar als digitale Version.
1: Bei der Fußball-WM hat Kroatien wichtige Punkte im Kampf um die K.O.-Runde gesammelt. Die Kroaten gewannen 1:0 gegen Panama. Zuvor hat England gegen Ghana 0:0 gespielt und Portugal mit 5:1 gegen Usbekistan gewonnen. 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
5: Auf der A72 Plauen Richtung Zwickau ist zwischen Zwickau West und Zwickau Ost die Straße gesperrt. Staus und Blitzer immer melden an unsere kostenfreie Hotline 0800 0815 200. Das Wetter im Freistaat. Wenig Wolken sind gerade unterwegs, sonst bleibt's trocken. Und die Temperaturen liegen jetzt zwischen 17 und 11 Grad. Später Richtung Morgen ändert sich kaum was. Es bleibt klar bis leicht wolkig. Tagsüber wird's dann richtig warm mit viel Sonne und trockenem Wetter. Die Höchstwerte liegen bei 27 bis 30 Grad.
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3: Um 4 Uhr. Ich bin André Glatzel. Wer mit dem Zug heute Morgen zur Arbeit pendelt, muss sich möglicherweise auf Verspätungen und Ausfälle einstellen. Durch eine IT-Störung war der Bahnfunk am Abend ausgefallen. Die Folge: über 2 Stunden lang ging nichts mehr. Tausende Reisende waren betroffen. Was die Störung genau ausgelöst hat, ist noch unklar. Die Bundesregierung will die Rente zukunftssicher machen und dazu den gesamten Ideenkatalog der Expertenkommission umsetzen. Dazu gehören etwa mehr Menschen, die einzahlen, und Beiträge, die in Aktien investiert werden. Trotz einiger Kritik zeigte sich Schwarz-Rot ungewohnt entschlossen und einig. Das gibt auch Hoffnung für das weitere Vorgehen, sagte uns der Zukunftsforscher Ulrich Reinhardt.
4: Persönlich glaube ich jetzt schon, dass die Regierung eben ihre Handlungsfähigkeit gezeigt hat. Die große Frage wird jetzt eben sein, wie kann sie das kommunizieren? Reformen gelingen ja meistens nicht nur durch politische Entschlossenheit, sondern dann auch, dass sie eben halt bei breiten Teilen der Gesellschaft auch auf Akzeptanz stoßen.
3: Die Hitzewelle lässt das Thermometer in Deutschland heute weiter steigen. Der Deutsche Wetterdienst erwartet in Teilen des Landes sogar bis zu 39 Grad. Das stellt auch viele Hobbysportler vor Herausforderungen. Die Experten raten zur Vorsicht. Man sollte beim Sport unbedingt viel trinken und sich mit luftiger Kleidung vor der prallen Sonne schützen. Christian Dahms vom Landessportbund Sachsen sagte uns auch:
5: Was wirklich zählt, ist, dass man erstmal auf den eigenen Körper hört. Und zweitens dann auch die Belastungen, auch wenn man jetzt laufen geht zum Beispiel oder Fahrradfahren geht, dass man das vielleicht in die frühen Morgen- oder in die Abendstunden packt.
3: Sachsen hat erstmals einen Integrations- und Teilhabebericht vorgelegt. Der Bericht zeigt Fortschritte bei Bildung und Ausbildung von Menschen mit Migrationshintergrund. Gleichzeitig gibt es auf dem Arbeitsmarkt weiterhin Nachholbedarf. Das Kabinett beschloss zudem neue Förderregeln für die Integration von Zugewanderten. Die Sommerurlaubssaison rückt immer näher, aber nicht jeder in Deutschland kann sich das leisten. Für jeden 5. ist eine Woche Urlaub zu teuer, so das Statistische Bundesamt. Besonders oft trifft das Alleinstehende und Alleinerziehende. Bei der Fußball-WM hat Kroatien wichtige Punkte im Kampf um die K.O.-Runde gesammelt. Die Kroaten gewannen 1:0 gegen Panama. Zuvor hat England gegen Ghana 0:0 gespielt und Portugal mit 5:1 gegen Usbekistan gewonnen. 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
6: Auf der A72 Plauen Richtung Zwickau ist zwischen Zwickau West und Zwickau Ost die Straße gesperrt. Staus und Blitzer immer melden an unsere kostenfreie Hotline 0800 0815 200. Das Wetter im Freistaat. Wenig Wolken.

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1: Um 4.30 Uhr. Ich bin André Glatzel. Wer mit dem Zug heute Morgen zur Arbeit pendelt, muss sich möglicherweise auf Verspätungen und Ausfälle einstellen. Durch eine IT-Störung war der Bahnfunk am Abend ausgefallen. Die Folge: über 2 Stunden lang ging nichts mehr. Tausende Reisende waren betroffen. Was die Störung genau ausgelöst hat, ist noch unklar. Die Bundesregierung will die Rente zukunftssicher machen und dazu den gesamten Ideenkatalog der Expertenkommission umsetzen. Dazu gehören etwa mehr Menschen, die einzahlen, und Beiträge, die in Aktien investiert werden. Trotz einiger Kritik zeigte sich Schwarz-Rot ungewohnt entschlossen und einig. Das gibt auch Hoffnung für das weitere Vorgehen, sagte uns der Zukunftsforscher Ulrich Reinhardt.
2: Persönlich glaube ich jetzt schon, dass die Regierung eben ihre Handlungsfähigkeit gezeigt hat. Die große Frage wird jetzt eben sein, wie kann sie das kommunizieren? Reformen gelingen ja meistens nicht nur durch politische Entschlossenheit, sondern dann auch, dass sie eben halt bei breiten Teilen der Gesellschaft auch auf Akzeptanz stoßen.
1: Die Hitzewelle lässt das Thermometer in Deutschland heute weiter steigen. Der Deutsche Wetterdienst erwartet in Teilen des Landes sogar bis zu 39 Grad. Das stellt auch viele Hobbysportler vor Herausforderungen. Die Experten raten zur Vorsicht. Man sollte beim Sport unbedingt viel trinken und sich mit luftiger Kleidung vor der prallen Sonne schützen. Christian Dahms vom Landessportbund Sachsen sagte uns auch:
3: Was wirklich zählt, ist, dass man erstmal auf den eigenen Körper hört. Und zweitens dann auch die Belastungen, auch wenn man jetzt laufen geht zum Beispiel oder Fahrradfahren geht, dass man das vielleicht in die frühen Morgen- oder in die Abendstunden packt.
1: Sachsen hat erstmals einen Integrations- und Teilhabebericht vorgelegt. Der Bericht zeigt Fortschritte bei Bildung und Ausbildung von Menschen mit Migrationshintergrund. Gleichzeitig gibt es auf dem Arbeitsmarkt weiterhin Nachholbedarf. Das Kabinett beschloss zudem neue Förderregeln für die Integration von Zugewanderten. Die Sommerurlaubssaison rückt immer näher, aber nicht jeder in Deutschland kann sich das leisten. Für jeden 5. ist eine Woche Urlaub zu teuer, so das Statistische Bundesamt. Besonders oft trifft das Alleinstehende und Alleinerziehende. Bei der Fußball-WM hat England die vorzeitige Qualifikation für die K.O.-Runde verpasst. Das Team von Trainer Thomas Tuchel spielte gegen Ghana ein torloses Unentschieden. Kroatien hat gegen Panama 1:0 gewonnen, außerdem setzte sich Portugal gegen Usbekistan mit 5:0 durch. 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
4: Auf der A72 Plauen Richtung Zwickau ist zwischen Zwickau West und Zwickau Ost die Straße gesperrt. Staus und Blitzer immer melden an unsere kostenfreie Hotline 0800 0815 200. Das Wetter im Freistaat. Wenig Wolken sind gerade unterwegs, sonst bleibt's trocken. Und die Temperaturen liegen jetzt zwischen 17 und 11 Grad. Später Richtung Morgen ändert sich kaum was. Es bleibt klar bis leicht wolkig. Tagsüber wird's dann richtig warm mit viel Sonne und trockenem Wetter. Die Höchstwerte liegen bei 27 bis 30 Grad.
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1: Hallo, ich bin Friederike Ursprung. An Johannes den Täufer erinnern Christen heute am Johannistag, ein halbes Jahr vor Heiligabend. Taufen war das, wodurch er bekannt wurde. Also Leute im Wasser untertauchen, damit sie mit Gott neu anfangen konnten. Erfunden hat Johannes die Taufe nicht. Rituelle Waschungen, um Sünden abzuwaschen oder einen Neuanfang zu markieren, das gab's im Judentum schon länger. An diese Tradition knüpfte auch Johannes an. Er taufte im Fluss Jordan zur Umkehr und zur Sündenvergebung. Das verband er mit flammenden Predigten. Es ist höchste Zeit, Buße zu tun und euer Leben zu ändern. Für ihn ging's ums Ganze, wie schon in viel älteren Geschichten, die Menschen mit Gott und mit Wasser erlebt haben. Schon ganz am Anfang schwebte Gottes Geist über dem Wasser. Wasser ist lebenswichtig, doch die Geschichte der Sintflut erzählt auch von seiner tödlichen Macht. Und nach der Flut konnte das Leben neu anfangen. Auch das Volk Israel war nach der Sklaverei in Ägypten erst wirklich frei, nachdem es durchs Meer gezogen war. Nur mit Gottes Hilfe konnte es diese Gefahr bestehen. An diese Geschichten knüpfte Johannes an. Und er war auch ein Wegbereiter für Jesus. Ich taufe euch mit Wasser, sagte er, aber bald kommt einer, der tauft euch mit Gottes Geist. Als Jesus kam und sich taufen ließ, erkannte der Täufer, der ist es, der Sohn Gottes. Später gab Jesus seinen Jüngern den Auftrag, tauft die Menschen, damit sie zu Gott und zu mir gehören. Bis heute gilt die Taufe als Aufnahme in die christliche Kirche.
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3: Um 5 Uhr. Ich bin André Glatzel. Pendler müssen heute Morgen bei der Bahn noch mit Problemen rechnen. Es kann zu Verspätungen und Ausfällen kommen. Nach einer IT-Störung war gestern Abend der Bahnfunk ausgefallen. Mehr als 2 Stunden lang ging deshalb nichts mehr. In der Nacht lief der Bahnverkehr mit einem Notfallsystem wieder an. Ursache der Störung ist noch unklar. Wird das der große Wurf? Mit ungewöhnlich klaren Worten haben Bundeskanzler Merz und seine Regierung die Pläne zur Rentenreform vorgestellt. Das Konzept der Expertenkommission soll vollständig umgesetzt werden. Zuvor hatte es monatelang Diskussionen gegeben, auch in anderen Bereichen wie etwa der Krankenkassenreform. Der Zukunftsforscher Ulrich Reinhardt sagte uns:
4: Ich glaube, wir erleben hier wirklich gerade eine Entschlossenheit, die wir in den letzten Monaten oder Jahren selten erlebt haben. Dadurch können dann eben auch andere Bereiche profitieren. Also es wäre sozusagen eine Chance, dass jetzt die Politik wieder an Ansehen und an Vertrauen zulegen kann.
3: Die Hitzewelle hat jetzt ganz Deutschland fest im Griff. Selbst ganz im Norden steigen die Temperaturen heute auf über 30 Grad. Weiter südlich sind auch die 40 Grad in Reichweite. Das macht auch Hobbysportlern zu schaffen. Die Laufrunde sollte am besten früh morgens oder abends eingelegt werden. Finn Okren vom Landessportverband in Schleswig-Holstein sagte uns weiter:
5: Wenn es halt richtig, richtig heiß wird, empfehlen wir ab einer gefühlten Temperatur von etwa 32 Grad grundsätzlich Sportangebote kritisch zu prüfen. Das gilt dann vor allen Dingen für Sportvereine und dann gegebenenfalls auch abzusagen. Denn die Gesundheit aller Beteiligten hat beim Sporttreiben immer oberste Priorität.
3: Der Iran will die Straße von Hormuz weiter selbst kontrollieren. Das sagte der Chefunterhändler nach Gesprächen mit den USA in der Schweiz. Die Meerenge ist wichtig für den weltweiten Ölhandel. Das Thema ist neben Irans Atomprogramm einer der Hauptstreitpunkte bei den Friedensgesprächen. Sachsen zieht erstmals eine Bilanz seiner Integrationspolitik und die fällt in vielen Bereichen positiv aus. Gleichzeitig hat das Kabinett neue Fördermaßnahmen für Zugewanderte auf den Weg gebracht, Isabel Sperlich.
6: Ja, vor allem bei Bildung und Ausbildung gibt es Fortschritte. Jeder 4. Schüler mit ausländischer Staatsbürgerschaft macht in Sachsen Abitur. Auch bei den Schulabschlüssen insgesamt schneidet der Freistaat besser ab als der ostdeutsche Durchschnitt. Anders sieht es auf dem Arbeitsmarkt aus. Dort sind Menschen mit Migrationshintergrund weiterhin seltener beschäftigt als im Bundesvergleich.
3: Bei der Fußball-WM hat England die vorzeitige Qualifikation für die K.O.-Runde verpasst. Das Team von Trainer Thomas Tuchel spielte gegen Ghana ein torloses Unentschieden. Kroatien hat gegen Panama 1-0 gewonnen. Außerdem setzte sich Portugal gegen Usbekistan mit 5-0 durch. 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
7: Auf der A72 Plauen Richtung Zwickau ist zwischen Zwickau West und Zwickau Ost die Straße gesperrt. Staus und Blitzer immer melden an unsere kostenfreie Hotline 0800 0815 200.
8: Das Wetter im Freistaat ist auch heute sonnig, sommerlich und heiß. Heute sind bis zu 34 Grad drin. Dazu gibt es jede Menge Sonne. Es bleibt auch komplett trocken. Ab und an verirrt sich dann doch mal so eine kleine Wolke dazu. Ist aber auch ganz nett, mal kurz im Schatten zu stehen.
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8: Schönen Mittwochmorgen. Die aktuellen Temperaturen, die einen kämpfen sehr damit, die anderen wiederum. Die freut es wahnsinnig doll. Weil die Wäsche so schnell trocknet. Freunde, ihr wisst gar nicht, wie glücklich mich das macht, dass ich morgens, also um diese Uhrzeit vor der Arbeit, so um 4 noch die Wäsche aufhängen kann, damit wenn sie dann zu Hause bin, auch direkt trocken ist. Das sieht auch immer ein bisschen irre aus. Na, wenigstens nicht mal mehr mit Stirnlampe, weil es ist auch ganz nett, mal kurz im Schatten zu stehen.
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Jahresabends an am Mittwochmorgen. Bleibt dran für die schönste besungene Stadt von Olivia Newton-John. Xanadu gibt's übrigens wirklich, also ist keine richtige Stadt, sondern eher eine Sommerresidenz von einem Mongolenherrscher im 13. Jahrhundert. Habt ihr das auch mal gehört? Und Mernburg aus den 80ern gibt's noch davor von den Pet Shop Boys, Rent. Und wenn ihr da Lust habt aktuell auf so eine richtig schöne Abkühlung, dann empfehle ich euch Folgendes zu essen. Und zwar Melonen-Gazpacho. Das ist genau das Richtige. Gazpacho kennt ihr ja wahrscheinlich, ist diese kalte Gemüsesuppe aus Italien. Und dafür nehmt ihr einfach eine Wassermelone mit Tomate, Gurke, ein bisschen Paprika und dann so ein bisschen Limettensaft. Das Ganze wird einfach nur püriert, abgeschmeckt mit noch ein bisschen frischer Minze, Salz, Pfeffer, klar. Dann noch einmal kurz in den Kühlschrank und fertig. Ist so eine richtig tolle sommerliche Suppe mit ganz viel Flüssigkeit. Und das Beste ist, die ist so süß und herzhaft zusammen. Und das ist perfekt für diese heißen Sommertage. Mit RSA kommt ihr da gut durch. Falls ihr das Rezept wollt, schreibt gerne an die 0341 39374 mal die 8. Ich schicke es euch dann per WhatsApp durch und dann wünsche ich euch ein frohes Schwitzen.

0: 20% der Deutschen sind Wiederholungstäter im Urlaub. RSA Munterbacher hier, ich bin Melanie. Wir suchen diese Woche die Gewohnheitstiere und die scheinbar 20% der Deutschen, die wiederholt zum gleichen Ort machen, die sind gefühlt hier im Freistaat. Michaela, die legt schon mal mehr als stark vor.
1: Hallo Melanie.
0: Hi.
1: Wir haben seit 1994 Urlaub in Angerberg in Tirol auf dem Faringhof beim Bauern gemacht.
0: Schön.
1: 43 Mal waren wir dort zu jeder Jahreszeit. Leider geht es jetzt im Alter nicht mehr. Deshalb fahren wir seit 2016 nach Wolkenstein ins Sante Royal. Vorige Woche waren wir zum 21. Mal zu unserem 49. Hochzeitstag dort.
0: Michaela, das ist unfassbar beeindruckend. 43 Mal am gleichen Urlaubsort. Das ist wirklich, das muss ich erstmal hier verarbeiten. Habt ihr so eine ähnliche Zahl oder kann das vielleicht sogar noch jemand toppen? Wie oft wart ihr schon bei eurem Lieblingsurlaubsziel? 0341 3937 4x8. Ihr hört RSA. Ich bin Melanie. Hab

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1: Um 5.30 Uhr, ich bin Dirk Justus. Wer mit dem Zug heute Morgen zur Arbeit pendelt, muss sich möglicherweise noch auf Verspätungen und Ausfälle einstellen. Der Bahnfunk zwischen Lokführern und Fahrdienstleitern war am Abend ausgefallen. 2 Stunden lang standen alle Züge in Deutschland still. Was die Störung genau ausgelöst hat, ist noch unklar. Die geplante Rentenreform wird kontrovers diskutiert. Sachsens Sozialministerin Köpping fordert dabei mehr Blick auf Ostdeutschland. Besonders Menschen mit kleinen Einkommen dürften am Ende nicht die Verlierer sein und müssten besser vor Altersarmut geschützt werden. Bei den Kitas in Sachsen drohen Stellenabbau und Schließungen. Dagegen gibt es heute eine Demo in Dresden. Das Land will zwar mehr Geld für die Kitas geben, weil es künftig weniger Kinder gibt, befürchten die Organisatoren trotzdem Einschnitte. Sie fordern, die Mittel für mehr Qualität in den Kitas auszugeben. Cristiano Ronaldo schreibt WM-Geschichte. Er hat beim 5:0-Erfolg Portugals gegen Usbekistan einen Doppelpack beigesteuert und ist damit der erste Spieler überhaupt, der in 6 verschiedenen Weltmeisterschaften getroffen hat. Außerdem spielten England und Ghana 0:0 und Kroatien gewann gegen Panama mit 1:0. 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
2: Auf der A9 Berlin-Halle-Leipzig sind zwischen Halle und Wiedemar Rehe auf der Straße. Außerdem ist auf der A72 Plauen Richtung Zwickau zwischen Zwickau West und Zwickau Ost die Straße gesperrt. Staus und Blitzer immer melden an unsere kostenfreie Hotline 0800 0815 200.
3: Das Wetter im Freistaat ist überwiegend sonnig und trocken heute. Heute steigen die Temperaturen auf maximal zwischen 30 und 34 Grad. Und so geht es jetzt auch die ganze Woche weiter. Die Temperaturen steigern sich so minimal täglich, sodass wir dann Freitag bei bis zu 37 Grad landen. Dafür gibt es aber morgen schon mal ein kleines abkühlendes Gewitterchen.
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3: Schönen guten Morgen, Freunde. Schärfe gegen Hitze. Warum wir uns innerlich mit ganz bestimmten Lebensmitteln auch ordentlich einheizen sollten, damit wir hier gut durch die heiße Woche kommen. Das machen wir gleich nach 2 Songs, nach Everything But The Girl mit Missing und davor noch Jermaine Jackson, When The Rain Begins To Fall, hier bei RSA. Ich bin Melanie, habt einen wunderschönen Mittwochmorgen.

extra scharf und gerne nochmal ordentlich nachwürzen, empfiehlt RSA, um mit der aktuellen Hitze besser klarzukommen. Neben Gurke, Melone und Pfirsich gerne auch mal zur Chili greifen. Chilis bringen uns zwar erstmal ins Schwitzen, aber genau das hilft dann den Körper beim Abkühlen. Der enthaltene Stoff Capsaicin, der gaukelt unserem Gehirn nämlich Hitze vor und daraufhin startet unser Körper die natürliche Kühlreaktion. Der Chili-Wirkstoff Capsaicin, der stimuliert die Wärmerezeptoren der Haut und Schleimhäute. Daraufhin reagiert unser Körper auf diesen Hitzereiz mit eben Produktion von Schweiß und der Schweiß verdunstet es auf der Haut. Das entzieht dem Körper Wärme, wodurch wir eben die natürliche Verdunstungskälte spüren. Deswegen greift gerne mal zu Chili, hier Regionen wie Mexiko, Thailand oder Indien, für die ist das ja völlig normal. Und wenn es jetzt hier bei uns diese Woche auch über 30 Grad hat, da sehe ich uns doch hier alle roh die Chili snacken. Wichtig nur, es geht nur mit Lebensmitteln mit Capsaicin, also Chili oder Cayenne, sowas wie Senf oder so, da bleibt's leider aus. Wobei ich sagen muss, na so ein Becher Bautzner Senflöffeln so, einfach so kühl aus dem Kühlschrank, würde ich jetzt auch nicht nein sagen, ne? RSA ist an eurer Seite, kommt gut.

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Anderes Aas an. Gemeinsam wuseln wir uns hier durch diese sommerliche, heiße Woche und träumen uns da auch gerne einfach mal nach Italien. Da sehe ich uns doch auf so einer kleinen Vespa. Gerne noch eine Sonnenbrille, so ein kleines Kopftuch auf. Deutsche Vita, sagt man ja auch gerne. Ich nenne es Deutsche Vita. Dazu gibt es noch ein kleines Grillwürstchen. Und Ryan Paris mit Deutsche Vita. Mehr Mucke aus den 80ern, Kult jetzt, die Spaß machen, gibt's hier bei RSA. Schönen Mittwochmorgen.

0: 5.58 Uhr RSA ist an und fragt, wie haltet ihr eure Pflanzen am Leben, wenn ihr im Sommerurlaub seid? Ob es drinnen Pflanzen oder draußen Gewächse sind, wir haben heute die Tipps und Gadgets, die wirklich was bringen. Und vorher spielen wir mal noch ein bisschen Mäuschen in den sächsischen Wohnzimmern und Gärten. Gleich 6.10 Uhr bei RSA. Bis dahin gibt's den hier. Jede Menge Coolness von Falco. Für den Start in diesen Mittwochmorgen. Und ein bisschen was Disco-mäßiges. Ordentlich gute Laune von Lionel Richie. Dancing on the Ceiling gibt's ja auch. Mehr Mucke aus den 80ern. Kultet sie Spaß machen direkt nach um 6 bei RSA.
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1: Um 6 Uhr, ich bin Dirk Justes. Wer mit dem Zug heute Morgen zur Arbeit pendelt, muss sich möglicherweise noch auf Verspätungen und Ausfälle einstellen. Der Bahnfunk zwischen Lokführern und Fahrdienstleitern war am Abend ausgefallen. 2 Stunden lang standen alle Züge in Deutschland still. Was die Störung genau ausgelöst hat, ist noch unklar. Die geplante Rentenreform sorgt weiter für Diskussionen. Sachsens Sozialministerin Petra Köpping sieht Nachbesserungsbedarf beim Schutz vor Altersarmut. Vor allem Menschen mit niedrigen Einkommen dürften nicht benachteiligt werden, sagt sie. Dennoch bringe die Reform auch viel Positives.
2: Es gibt viele Dinge, wo wir sagen, das ist eine Verbesserung. Sie ist ja in 3 Säulen gegliedert. Das kann dazu führen, dass eben eine Rente auch in Zukunft, und da geht es ja um eine mittel- und langfristige Rentenreform, gesteigert werden kann von 48 vielleicht auf 50%.
1: Bei den Kitas in Sachsen drohen Stellenabbau und Schließungen. Dagegen gibt es heute eine Demo in Dresden. Das Land will zwar mehr Geld für die Kitas geben, weil es künftig weniger Kinder gibt, befürchten die Organisatoren trotzdem Einschnitte. Sie fordern, die Mittel für mehr Qualität in den Kitas auszugeben. In der Albrechtsburg Meißen hat Ministerpräsident Kretschmer am Abend den Sächsischen Verdienstorden verliehen, die höchste Ehrung im Freistaat. 13 Menschen sind für ihren besonderen Einsatz etwa in der Politik, der Kultur oder der Wirtschaft ausgezeichnet worden. Sie kommen unter anderem aus Leipzig, Dresden und Zürnitz. Bei der Fußball-WM hat England die vorzeitige Qualifikation für die K.O.-Runde verpasst. Das Team von Trainer Thomas Tuchel spielte gegen Ghana 0:0. Kroatien hat gegen Panama 1:0 gewonnen. Außerdem setzte sich Portugal gegen Usbekistan mit 5:0 durch. 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
3: 2 Minuten nach 6, der RSA-Verkehrsreport ist ohne Meldung, ihr kommt super durch. Falls ihr doch schon was entdeckt habt, dann meldet es doch gerne kostenfrei an unsere Hotline 0800 0815 200. Gute Fahrt euch! Das Wetter im Freistaat hat heute wieder ganz viel Sonne für uns. Hier und da gibt es mal so eine kleine Schleier oder auch eine Quellwolke. Es bleibt aber komplett trocken. Das Ganze bei Temperaturen heute zwischen 30 und 34 Grad. Sogar auf dem Fichtelberg sind wir bei 26 Grad. Gut, wirkt verhältnismäßig irgendwie sogar ein bisschen kühler. Es gibt einen leichten Wind, also es wird ordentlich heiß, dafür nicht ganz so schwül. Macht trotzdem ganz entspannt bei diesen Temperaturen.
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3: Schönen Mittwochmorgen durchs offene Fenster, da hört man doch...
0: Und Melanie.
3: Schönen Mittwochmorgen durchs offene Fenster, da hört man doch noch so ein bisschen den Mähdrescher. Entweder die aus der...

Abend jetzt, als auch für diejenigen, die jetzt erstmal in den Mittwoch starten, da mit mehr Mucke aus den 80ern, Kultes, die Spaß machen, von Falco mit Out of the Dark. Und davor gibt es noch ein bisschen was Entspanntes von F.R. David. Das ist Words bei RSA.

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0: Demnächst verreisen wir hier alle nur noch mit unseren Blumentöpfen, oder? RSA ist an. Schönen guten Morgen. 6.10 Uhr ist es in wenigen Sekunden. Ich bin Melanie. Wie schafft's der Freistaat, dass die Pflanzen überleben, auch wenn ihr im Urlaub seid? Ich habe mich mal umgehört.
1: Ich gieße die vorher gut und dann hoffe ich, dass sie überleben.
2: Ich besitze eigentlich nur Kakteen, deswegen habe ich damit eigentlich kein Problem.
3: Ja, das ist eine gute Frage. Dann hoffe ich, dass es regnet.
4: Der Nachbarin den Schlüssel geben.
5: Ich beauftrage Freunde, sie zu gießen.
6: Überlebt haben meine Pflanzen alle nicht. Sie wurden alle ertränkt von meiner Nachbarin.
0: Oh, okay. Gut. Also das ist da wohl auch nicht die sicherste Variante, ne? Wie gesagt, also hier ist kein Vertrauen. Bald mache ich Urlaub nur noch mit meiner Monstera und mit meinem Hahnfuß. Ohne geht nicht mehr. Was wirklich hilft, dass die Pflanzen überleben, während ihr im Urlaub seid. Wir haben ja gehört, wie es auch enden kann, selbst mit Hilfe. Die besten Tipps, die gibt es hier gleich in einer Stunde bei RSA. 7.10 Uhr. Bis dahin schaffen wir noch The Buggles mit Video Killed the Radio Star. Und davor noch ganz viel gute Laune von Lionel Richie, Dancing on the Ceiling. Hier am Mittwochmorgen bei RSA.

an um 6.22 Uhr. Nach dem Haarewaschen wird aktuell der Föhn gut und gerne mal auf die kälteste Stufe gestellt. Nur damit wir hier auch so ein kleines Windgefühl haben. Und damit können wir uns auch gerne mal wie in so einem 90er-Party-Musikvideo fühlen. Den perfekten Soundtrack dazu gibt es jetzt hier bei RSA. Gigi D'Agostino, das ist L'amour toujours. Vor allem Mittwochmorgen hier bei RSA.

0: RSAs an und wir holen jetzt hier gleich eine kleine Urlaubigkeit in diesen normalen Mittwochmorgen-Alltag. Oh ja, wir machen den Ausflug ins RSA Sommerradio mit Riera. Also bleibt dran für jede Menge Abwechslung hier im Mittwochmorgen bei RSA. Mehr Mucke aus den 80ern, Kultus, die Spaß machen, gibt's nach 6:30.
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0: 6.30 Uhr ist es jetzt. Schönen guten Morgen.
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7: Um 6.30 Uhr, ich bin Dirk Justus. Pendler müssen heute Morgen bei der Bahn noch mit Ausfällen und Verspätungen rechnen. Der Bahnfunk zwischen Lokführern und Fahrdienstleitern war bundesweit ausgefallen. 2 Stunden lang konnten Züge in ganz Deutschland nicht fahren. Gegen Mitternacht rollten die ersten Züge wieder. Tausende Reisende waren von den Problemen betroffen. Die Flughäfen in Leipzig und Dresden könnten kleiner werden. Die Mitteldeutsche Flughafen AG prüft laut LVZ und Sächsischer Zeitung in Dresden ein kleineres Terminal. In Leipzig könnte der Check-in näher an die Gates rücken. Entschieden ist aber noch nichts. Die Hängepartie um die Oberbürgermeisterwahl in Freiberg ist vorbei. Philipp Preisler von den Freien Wählern kann den Posten als Rathauschef antreten. Er hatte die Wahl im letzten Oktober gewonnen. Ein Mann aus Freiberg klagte zunächst dagegen. Er hat seine Klage nun zurückgezogen. Kolumbien hat sich bei der Fußball-WM mit einem 1:0 gegen die Demokratische Republik Kongo vorzeitig für die K.O.-Runde qualifiziert. In der Gruppe hat außerdem Portugal 5:0 gegen Usbekistan gewonnen. England-Ghana endete 0:0, Panama unterlag Kroatien 0:1. 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
0: 6.32 Uhr, der RSA-Verkehrsreport ist weiterhin ohne Meldung. Gefühlt ist der halbe Freistaat schon im Sommerurlaub. Falls ihr doch schon was entdeckt habt, dann meldet es doch gerne kostenfrei an unsere Hotline 0800 0815 200. Gute Fahrt.
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0: Das Wetter in Freistadt hat heute wieder ganz viel Sonne für uns. Hier und da gibt es mal so eine kleine, dünne Schleierwolke oder auch so eine Quellwolke. Es bleibt aber komplett trocken. Das Ganze bei Höchstwerten heute zwischen 30 und 34 Grad.
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0: Schönen guten Morgen. Wenn ihr auch ranklotzen müsst, während die andere Belegschaft bzw. die andere Hälfte der Belegschaft schon im Urlaub ist, ich bin hier an eurer Seite. Wir ziehen gemeinsam durch mit Blondie gleich, mit Experience. Und davor gibt's ganz viel Schmackes, jede Menge Motivation. Hilft auch vor allem bei diesem Wetter hier. Und wenn man sich denkt so, oh Gottes Willen, wie soll ich diesen Tag überleben? Na, mit Bonnie Tyler geht's perfekt. Das ist Holding Out for a Hero. Mehr Mucke aus den 80ern hier bei RSA.

Schönen Mittwochmorgen, 6.40 Uhr ist es jetzt. Hier sind eure RSA-Muntermacher. Ich bin Melanie. 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Und genau aus diesem RSA-Sommerradio ist jetzt dieser Sommerbrecher. Das ist Riera mit Vamos a la Playa hier bei RSA.

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RSA ist an 6.49 Uhr. Da werden sicherheitshalber noch fix die Badesachen in den Kofferraum geworfen, bevor es hier los zur Arbeit geht. Falls der Feierabend dann doch irgendwie ein bisschen kühler am See verbracht werden will. Hier gibt es jetzt einen Song, der klingt eigentlich wie eine riesige Stadionhymne, hat aber als sehr minimalistisches Demo auf einer kleinen Drummaschine im Wohnzimmer gestartet. Niemand hätte damals gedacht, dass daraus einer der prägendsten Songs der 80er Jahre wird. Die haben auch wirklich monatelang daran getüftelt und ganz ehrlich, es war's wert. Das sind Tears for Fears jetzt mit Shout. Mehr Mucke aus den 80ern gibt's hier bei RSA. Shout.

0: RSA ist hier, 6.58 Uhr haben wir es. Wir retten eure Pflanzen, die alleingelassen werden. Was wirklich zum Überleben der grünen Kinders hilft, wenn wir selber weg im Urlaub sind, das hört ihr gleich 7.10 Uhr bei RSA. Außerdem gibt es das Duo, von dem wir nicht wussten, dass wir es brauchen. Nina und Kim Wilde, Any Place, Anywhere, Anytime gibt's. Madonna ist am Start, Starship und. Alle großen Namen gibt's direkt nach um 7 hier bei RSA.
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6: Um 7 Uhr, ich bin Dirk Justes. Nach dem Bahnchaos in der vergangenen Nacht läuft die Ursachensuche. Bundesweit war der Funk ausgefallen. Für rund 90 Minuten fuhr kein einziger Zug. Mehr von Tim Britztrup.
7: Chaotische Zustände gab es etwa in Gelsenkirchen nach einem Helene Fischer-Konzert oder in Kiel für die Besucher der Kieler Woche. Tausende Menschen mussten für den Rückweg Alternativen suchen. Mitarbeiter der Deutschen Bahn verteilten Hotel- und Taxigutscheine, Wasser und Kekse. In der Nacht konnte dann ein Notfallsystem an den Start gehen. Als Ursache für den Funkausfall gilt laut Bild-Zeitung ein Software-Update. Auch heute kann es in der Folge noch zu Verspätungen kommen.
6: Die Flughäfen in Leipzig und Dresden werden möglicherweise schrumpfen, das schreiben LVZ und Sächsische Zeitung heute. So prüft die Mitteldeutsche Flughafen AG in Dresden ein kleineres Terminal zu bauen, das aktuell ist für 4 Millionen Passagiere ausgelegt. Im letzten Jahr wurde aber nicht einmal 1 Million Fluggäste abgefertigt. In Leipzig wird überlegt, den Check-in-Bereich näher an die Gates zu verlegen. Entschieden ist in beiden Fällen noch nichts. Der Sächsische Landtag tagt heute und morgen zum letzten Mal vor der Sommerpause. Im Mittelpunkt steht das neue Polizeigesetz. Es soll der Polizei mehr Möglichkeiten bei Überwachung und Datenauswertung geben. Befürworter sehen mehr Sicherheit, Kritiker warnen vor Eingriffen in Bürgerrechte. Kolumbien hat sich bei der Fußball-WM mit einem 1:0 gegen die Demokratische Republik Kongo vorzeitig für die K.O.-Runde qualifiziert. In der Gruppe hat außerdem Portugal 5:0 gegen Usbekistan gewonnen. England gegen Ghana endete 0:0, Panama unterlag Kroatien 0:1. 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
0: Der RSA-Verkehrsreport um 7:02. B92, meine Güte, Plauen Richtung Schönberg, zwischen Bad Brambach und Schönberg. Vorsicht, hier ist ein totes Tier auf der Fahrbahn. Geblitzt wird im Erzgebirgskreis auf der Börnichener Straße in Höhe Krumm-Hermersdorf Richtung Börnichen. Wenn ihr auch noch was habt, dann meldet es gerne kostenfrei in unserer Hotline 0800 0815 200. Gute Fahrt euch. Das Wetter im Freistaat ist auch heute wieder heiß und sonnig. Es gibt hier und da zwar mal so ein paar kleine Schleierwolken, manchmal auch ein bisschen dickere Quellwolken. Es bleibt aber komplett trocken bei Temperaturen heute maximal zwischen 30 und 34 Grad. So geht es jetzt auch stetig weiter am Wochenende. Da sind sogar teilweise bis zu 38 Grad drin. Also würde ich sagen, da genießen wir jetzt heute mal noch die entspannten 34 Grad, oder?
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0: Duo Any Place, Anywhere, Anytime. Und davor gibt's noch Madonna mit ihrem Evergreen, der Song, der einfach immer geht.

stellen. Die Antwort auf die Frage, wie überleben die Pflanzen euren Sommerurlaub, wenn ihr weg seid? Einfach umstellen. RSA Muntermacher sind hier. Schönen guten Morgen. Es ist jetzt 7.12 Uhr. Ich bin Melanie. Pflanzen kommen auch gut und gerne mal so 1 bis 2 Wochen ohne Gießen aus. Es kommt halt stark auf die Art an. Und dann hilft es, die Pflanzen so eng beieinander hinzustellen, dass die deswegen die Luftfeuchtigkeit erhöhen und deswegen langsamer austrocknen. Dann wichtig, kurz vorher bitte nicht düngen, weil wenn sie vorher gedüngt werden, dann brauchen die Pflanzen auch mehr Wasser. Ist ja schlecht, wenn wir nicht da sind und nicht gießen können. Zimmerpflanzen mit hohem Wasserbedarf, die könnt ihr auch gerne mal in die Badewanne oder in die Spüle stellen. Dafür einfach so ein paar Zentimeter hoch das Wasser einlassen, ein Handtuch reinlegen und dann die Pflanzen da hinstellen. Ganz wichtig, ohne Übertopf. So sind die ganze Zeit über versorgt, können sich das Wasser selbstständig nehmen, so viel sie eben brauchen. Was habt ihr denn noch für Tipps, dass eure Pflanzen überleben, wenn ihr weg seid? 0341 39 37 4x8. Wir teilen hier fleißig im Freistaat und retten eure zurückgelassenen Pflanzen, nicht hier bei RSA.

Schönen guten Morgen, RSA ist an, 7.21 Uhr und damit ganz liebe Grüße an alle anderen, die ebenfalls mit dem Hautton Weizenmehltyp 405 unterwegs sind. Ich würde sagen, wir verabschieden uns dann mal aus diesem Jahr, oder? Also uneingecremt aktuell raus, das geht gar nicht, sofort eine Krabbe. Freunde, passt auf euch auf. Wir kalkleisten, wir halten hier zusammen. Ich bin mit an eurer Seite, mir geht's doch genauso. Mit Billy Joel, We Didn't Start the Fire und davor gibt's noch CC Catch. Ein richtig schönes Wochenendgefühl, kann man an einem Mittwoch gut und gerne schon mal hier mit reinnehmen. Strangers by Night. Ich bin Melanie, ihr hört RSA. Schön, dass ihr da seid.

0: Eine kostenfreie Bespaßung der Kinder jetzt in den Sommerferien in ganz Sachsen. Was da aktuell geht, das hört ihr gleich 7.40 Uhr hier bei RSA. Außerdem machen wir OMD mit Pandora's Box und die Koryphäe des Euro Disco. Ordentlichen Anschub gibt sie gleich von Fancy direkt nach 7:30 bei RSA.
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0: Eine Minute vor 7:30 ist es. Schönen guten Morgen.
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1: Um 7.30 Uhr, ich bin Dirk Justes. Wer mit dem Zug heute Morgen zur Arbeit pendelt, muss sich möglicherweise noch auf Verspätungen und Ausfälle einstellen. Der Bahnfunk zwischen Lokführern und Fahrdienstleitern war am Abend ausgefallen. 2 Stunden lang standen alle Züge in Deutschland still. Was die Störung genau ausgelöst hat, ist noch unklar. Die Flughäfen in Leipzig und Dresden werden möglicherweise schrumpfen, das schreiben LVZ und Sächsische Zeitung heute. So prüft die mitteldeutsche Flughafen AG in Dresden ein kleineres Terminal zu bauen. In Leipzig wird überlegt, den Check-in-Bereich näher an die Gates zu verlegen. Die Förderung für die ehemaligen Braunkohlereviere in Sachsen geht in die nächste Runde. Nach einem Kabinettsbeschluss stehen an die 950 Millionen Euro für das Lausitzer Revier und an die 430 Millionen für das mitteldeutsche Revier bereit. Die nächste Förderperiode beginnt Anfang nächsten Jahres. Kolumbien steht bei der Fußball-WM auch vorzeitig in der K.O.-Runde. Die Südamerikaner gewannen gegen die Demokratische Republik Kongo mit 1:0 und holten sich so den 2. Sieg im 2. Spiel. Außerdem spielten Kroatien Panama 1:0, England Ghana 0:0 und Portugal Usbekistan 5:0. 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
2: 7.32 Uhr, der RSA-Verkehrsreport. Wir schauen auf die A9 Halle Leipzig Richtung Berlin. Zwischen Coswig und Köselitz, Vorsicht, hier steht ein defekter LKW auf der linken Spur. In der Gegenrichtung A9 Berlin Richtung Halle Leipzig, zwischen dem Schkeuditzer Kreuz und Großkugel, hier sind Reifenteile auf der Straße. Torgau B87 Karl-Marx-Platz in Höhe der Friedrich-Naumann-Straße, hier ist ein defekter LKW auf der Straße. B92 Plauen Richtung Schönberg, zwischen Bad Brambach und Schönberg, Vorsicht, hier ist ein totes Tier auf der Straße. Geblitzt wird A38 Leipzig Richtung Halle zwischen Leipzig Süd und Leipzig Südwest. In Aue stehen sie auf dem Becherweg in Höhe der Brücke Richtung Lauter und im Erzgebirgskreis Börnichner Straße in Höhe Krumm-Hermersdorf Richtung Börnichen. Habt ihr auch noch was? Dann meldet es gerne kostenfrei an unsere Hotline 0800 0815 200. Kommt gut an. Das Wetter im Freistaat hat ganz viel Sonne heute für uns. Hier und da auch mal so ein paar Wolken. Es bleibt aber komplett trocken. Das Ganze bei sehr heißen Höchstwerten bis zu 34 Grad.
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2: Schönen Mittwochmorgen, kommt gut rein, startet gut rein, nehmt nochmal die Prise der frischen Luft mit, bevor wir dann hier wieder das Schwitzen anfangen. Und bis dahin bin ich an eurer Seite mit Deepish Mode gleich, Shake the Disease, OMD. Und das ist jetzt Fancy mit mehr Mucke aus den 80ern, Chinese Ice, hier bei RSA.

7.41 Uhr, RSA Muntermacher hier, ich bin Melanie. Bleibt dran für Harpo mit Movie Star und Depeche Mode für die Abwechslung im Mittwochmorgen mit Shake the Disease, Memoka aus den 80ern. Ihr habt vielleicht eine privatpersönliche Betreuung der kleinsten Familienmitglieder gewonnen. RSA ist hier und hat einen Sommertipp für euch, der Buchsommer Sachsen. Da können alle Kinder zwischen 11 und 16 Jahren mitmachen und kostenfrei Bücher ausleihen. Es gibt da eine große Auswahl an verschiedenen Büchern, verschiedene Genres, die die Büchereien vorher festlegen. Und die Kinders, die können dann selber entscheiden, was gelesen wird. Und wir alle wissen, wenn es freiwillig passiert, dann haben sie sogar plötzlich Spaß. Mittlerweile machen 120 Bibliotheken in ganz Sachsen mit, unter anderem die Stadtbibliothek Chemnitz und die in Annaberg-Buchholz. Das Ganze geht ab jetzt bis in den August rein. Also wenn ihr in den Ferien übernächste Woche hier in Sachsen einen privatpersönlichen Hort aufmacht, dann probiert das gerne mal aus. Und außerdem ist es in Bibliotheken oft kühl. Das zieht bei den Kindern. Mit RSA seid ihr hier die Familienhelden und obendrauf auch noch immer perfekt begleitet. Jetzt zum Losdüsen in den Mittwoch. Gibt's Depeche Mode. Shake the Disease bei RSA.

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0: Ihr seid irre. Also positiv irre. RSA Munterbacher hier. Schönen guten Morgen. Wir haben es jetzt 7.50 Uhr. Ich bin Melanie. Wir suchen diese Woche die Wiederholungstäter in Bezug auf Urlaub. Wie oft wart ihr schon am gleichen Urlaubsort? Peggy aus Taura.
1: Liebe Melanie, ich war 1991 zum ersten Mal in Tunesien und habe mich dort wahrscheinlich in das Land so verguckt, dass ich nicht mehr loslassen kann und es für mich zur zweiten Heimat geworden ist. Ich war seitdem 26 Mal dort und wir fliegen dieses Jahr zum 27. Mal nach Sousse, Tunesien, weil ich dort auch in der Zeit ganz liebe Freunde gefunden habe, die uns dann immer sehr herzlich willkommen heißen und mit offenen Armen empfangen. Also ich bin ganz schlimm ein Wiederholungstäter.
0: Richtig schön, aber ich verstehe es auch sehr gut. Vor allem, wenn da die Leute mittlerweile schon zum Ziel einfach dazugehören. Wem geht es denn ähnlich? Oder kann das vielleicht noch jemand toppen? 26 Mal die gleiche Urlaubsdestination. Meldet euch und bekennet euch, ihr Wiederholungstäter, in Bezug auf den Urlaubsort. 0341 39 37 4x die 8, die Nummer direkt hier zu mir ins RSA-Studio per Anruf oder ganz einfach per WhatsApp. Ich bin Melanie und RSA wünscht einen urlaubigen Mittwochmorgen.

0: 7.57 Uhr, RSA ist an und gleich starten wir mit ihm hier. The one and only. Freddie Mercury heizt uns hier richtig ein mit I Was Born to Love You und richtig viel gute Laune gibt's auch noch. Von den Fine Young Cannibals richtig was mit Schmettern oder zumindest mit Trommeln auf dem Lenkrad. Das reicht ja schon mal. Mehr Mucke aus den 80ern. Cool, dass die Spaß machen, gibt's hier direkt nach um 8 bei RSA.
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0: Schönen guten Morgen.
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3: Um 8 Uhr. Ich bin Dirk Justus. Wer mit dem Zug heute Morgen zur Arbeit pendelt, muss sich möglicherweise noch auf Verspätungen und Ausfälle einstellen. Der Bahnfunk zwischen Lokführern und Fahrdienstleitern war am Abend ausgefallen. 2 Stunden lang standen alle Züge in Deutschland still. Was die Störung genau ausgelöst hat, ist noch unklar. Kurz vor der Sommerpause wird's im Sächsischen Landtag nochmal spannend. Er tagt heute und morgen. Auf der Tagesordnung stehen mehrere Themen mit politischer Sprengkraft, Isabel Sperlich.
4: Besonders gespannt wird auf die Abstimmung zum neuen Polizeigesetz geschaut. Die Minderheitsregierung aus CDU und SPD hat sich dafür die Unterstützung des BSW gesichert. Die Reform soll der Polizei mehr Möglichkeiten geben, etwa bei digitaler Überwachung, Datenanalyse und dem Einsatz neuer Technik. Während Befürworter mehr Sicherheit erwarten, kritisieren Gegner mögliche Eingriffe in Grund- und Datenschutzrechte.
3: Heute demonstriert ein Bündnis in Dresden gegen Kürzungen bei den Kitas in Sachsen. Weil es künftig weniger Kinder gibt, befürchten die Gewerkschaft GEW und der Paritätische Wohlfahrtsverband Stellenabbau und Schließungen. Stattdessen soll die Qualität in den Kitas verbessert werden, fordern sie. Kolumbien steht bei der Fußball-WM auch vorzeitig in der K.O.-Runde. Die Südamerikaner gewannen gegen die Demokratische Republik Kongo mit 1:0 und holten sich so den 2. Sieg im 2. Spiel. Außerdem spielten Kroatien Panama 1:0, England Ghana 0:0 und Portugal Usbekistan 5:0. 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
5: Der RSA-Verkehrsreport um 8:02. A9, Halle Leipzig Richtung Berlin. Zwischen Bitterfeld, Wolfen und Holland. Vorsicht, hier steht ein defekter LKW auf der linken Spur. In der Gegenrichtung A9 Berlin Richtung Halle Leipzig. Zwischen dem Schkeuditzer Kreuz und Großkugel. Hier sind Reifenteile auf der Fahrbahn. A13 Richtung Schönefelder Kreuz. Zwischen Ortrand und Ruhland. Hier ist ein Reifen auf der Straße. Und A14 Nossen Richtung Leipzig. Zwischen Klinger und Naunhof, steht ein defekter LKW auf der rechten Spur. Geblitzt wird auf der 38 Leipzig Richtung Halle zwischen Leipzig Süd und Leipzig Südwest, auf der B2 in Leipzig in Höhe der Agrabrücke stadteinwärts und auf der B87 Leipzig Richtung Torgau in Höhe der Mühlgrabenbrücke. Habt ihr auch noch was, dann meldet es gerne kostenfrei in unsere Hotline 0800 0815 200. Gute Fahrt! Das Wetter im Freistaat ist wieder heiß und sonnig. Bis zu 34 Grad sind heute drin. Die Sonne ist auch die ganze Zeit über an unserer Seite. Hier und da mogelt sich mal zwar eine kleine oder auch dickere Wolke dazu. Es bleibt aber komplett trocken.
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5: Diese Gadgets, die retten eure Pflanzen, wenn ihr jetzt im Urlaub seid und ihr habt sie garantiert zu Hause. Gleich 8.10 Uhr bei RSA machen wir hier ein paar Do-It-Yourself-Gieß-Aktionen. Direkt nach Sparks mit When Do I Get to Sing My Way und Meermucker aus den 80ern von Freddie Mercury. Das ist I Was Born to Love You bei RSA.

Uhr 10, ich bin Melanie. Bleibt dran für einen absoluten Kulthit von Pink Floyd. Another Brick in the Wall spiele ich euch. Direkt nach jeder Menge gute Laune von den Fine Young Cannibals. She Drives Me Crazy gibt's hier bei RSA. Jetzt sorgen wir dafür, dass eure Pflanzen überleben, wenn ihr im Urlaub seid. Ihr könnt euch ganz einfach eine Art Bewässerungsinstallation machen und zwar mit einer Wollschnur. Dafür braucht ihr einfach nur einen Eimer oder so ein Wassergefäß. Der sollte höher als die Pflanze stehen. Und dann strengt ihr erstmal diese Wollschnur in Wasser, also komplett einmal. Und dann packt ihr das Ende in den Blumentopf und das andere Ende von der Wollschnur in den Wassereimer. Und damit die Enden an Ort und Stelle bleiben, könnt ihr sie nochmal kurz mit einem Stein oder sowas beschweren. Wichtig nur, die Schnur, die sollte nicht durchhängen, sondern schon gespannt sein. Dann können sich die Pflanzen nämlich über die Schnur die Menge an Wasser ziehen, die sie wirklich benötigen. Und ihr müsst euch keine Sorgen im Urlaub machen, ob die Pflanzen noch grün sind, wenn ihr wiederkommt. RSA ist hier und sorgt für überlebende Pflanzen während eures Sommerurlaubs.

RSA ist an um 8.18 Uhr. Ich bin Melanie. Gemeinsam wuseln wir uns hier durch einen Ampeldschungel mit dem Song jetzt von Mike Oldfield, der ursprünglich eigentlich sie als Sängerin wollte. Enya. Und hat sich dann aber doch, beziehungsweise sie hat Nein gesagt und dann hat er sich für Maggie Reilly entschieden. Und damit klingt der Song direkt auch wieder nach viel mehr gute Laune. Und das gibt's jetzt hier. Mehr Mucke aus den 80ern, das Moonlight Shadow bei RSA.

0: RSA ist an und wir holen hier gleich das Urlaubsgefühl auch in diesen normalen Alltagsmittwoch. Wir machen einen Ausflug ins RSA Sommerradio zu Joe Cocker mit Summer in the City. Außerdem habe ich noch für euch Ronan Keating mit der ganz großen Gefühligkeit When You Say Nothing at All. Und den Start macht Tina Turner gleich mit The Best direkt nach 8:30 bei RSA.
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0: 8.30 Uhr haben wir es jetzt. Schönen guten Morgen.
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7: Um 8.30 Uhr, ich bin Dirk Justes. Aufatmen bei der Deutschen Bahn. Nach dem Funkausfall läuft der Verkehr am Morgen weitgehend störungsfrei. In der vergangenen Nacht konnte bundesweit für etwa 90 Minuten kein einziger Zug fahren. Der Grund für die Technikpanne wird noch gesucht. Die geplante Rentenreform wird kontrovers diskutiert. Sachsens Sozialministerin Köpping fordert dabei mehr Blick auf Ostdeutschland. Besonders Menschen mit kleinen Einkommen dürften am Ende nicht die Verlierer sein und müssten besser vor Altersarmut geschützt werden. In Chemnitz ist Grillen im Grün vorerst verboten. Grund ist die hohe Waldbrandgefahr. Deswegen gilt das Verbot auch auf den ausgewiesenen Grillplätzen. Die Stadt mahnt auch sonst zur Umsicht. Auch Rauchen oder liegengelassener Müll erhöht die Gefahr von Bränden. Kolumbien hat sich bei der Fußball-WM mit einem 1:0 gegen die Demokratische Republik Kongo vorzeitig für die K.O.-Runde qualifiziert. In der Gruppe hat außerdem Portugal 5:0 gegen Usbekistan gewonnen. England gegen Ghana endete 0:0. Panama unterlag Kroatien 0:1. 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
0: 8.33 Uhr, der RSA-Verkehrsreport. A9 Halle Leipzig Richtung Berlin. Zwischen Bitterfeld-Wolfen und Toland, hier steht ein kaputter LKW auf der linken Spur. In der Gegenrichtung A9 Berlin Richtung Halle Leipzig, zwischen dem Schkeuditzer Kreuz und Großkugel, hier sind Reifenteile auf der Fahrbahn. A14 Nossen Richtung Leipzig, zwischen Klinger und Naundorf, hier steht ein kaputter LKW auf der rechten Spur. Geblitzt wird auf der B2 in Leipzig in Höhe der Agrabrücke stadteinwärts. Auf der B87 Leipzig Richtung Torgau in Höhe der Mühlgrabenbrücke und auf der B172 Schmilker Richtung Pirna in Hohe Königstein. Hier sind nur 50 erlaubt. Wenn ihr auch noch was habt, dann meldet es gerne kostenfrei an unsere Hotline 0800 0815 200. Gute Fahrt! Das Wetter im Freistaat ist heute heiß und sonnig. Bis zu 34 Grad sind drin. Dazu bleibt die Sonne auch den ganzen Tag über, selbst wenn sich hier und da mal so eine kleine Wolke davor schiebt. Es bleibt komplett trocken und wir haben immerhin einen leicht angenehmen Wind.
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0: Schönen guten Morgen. Mit uns könnt ihr mitreden, wenn es um die Fußball-WM geht, selbst wenn ihr nicht regelmäßig die Spiele guckt. Ich habe gleich alle wichtigen Highlights für euch hier 8.50 Uhr bei RSA. Bis dahin machen wir Ronan Keating, When You Say Nothing At All. Und vorher noch, damit es auch hier abwechselnd bleibt, Tina Turner und ordentlich Schmackes, The Best bei RSA.

8.41 Uhr, RSA Muntermacher hier, ich bin Melanie. Zeit, um das Schirmchen in den Kaffee zu hängen, um die Eiswürfel ins ganz normale Wasserglas zu stellen. Wir machen jetzt einen Ausflug ins RSA Sommerradio. Da wird der Weg zum dritten Termin des Tages gerne auch mal ein kleiner Gang zum Strand. Was auch immer ihr möchtet, was ihr braucht. Unsere Streams im RSA Sommerradio, die haben alles. Hört euch da gerne mal durch auf rsasachsen.de oder in der kostenfreien RSA Radio App. Die habt ihr ja dann sowieso immer überall dabei, wo ihr gerade seid. Und genau aus diesem RSA Sommerradio ist jetzt der Sommersong schlechthin. Joe Cocker heizt uns jetzt richtig ein mit Summer in the City. Cool, dass die Spaß machen hier bei RSA.

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0: entspannt soll der Mittwochmorgen klingen mit den Kultits, die Spaß machen hier bei RSA. Wir sorgen dafür, dass ihr die aktuellen Highlights der Fußball-WM der Männer mitbekommt und so verstehen könnt, dass ihr sie selber in der Frühstückspause noch weiter erzählen könnt, selbst wenn ihr nicht alles geschaut habt. Unser WM-Reporter Tim Britschtrup.
1: Portugal ist durch das 5:0 gegen Usbekistan auf Kurs. Als Star Cristiano Ronaldo hat mit seinen 2 Toren gleich 2 Rekorde aufgestellt. Der 41-Jährige ist der erste Spieler, der bei 6 Weltmeisterschaften ein Tor erzielt hat. Außerdem ist er jetzt bester WM-Torschütze Portugals. Jetzt muss langsam der Taschenrechner rausgeholt werden, um rauszubekommen, welcher Gruppendritte in welchem 16-Finale aufläuft. Deutschland kennt seinen Gegner für das Spiel am Montag, möglicherweise erst Sonntagmorgen.
0: Und bis dahin erfahrt ihr natürlich alle weiteren Updates hier bei RSA und auch das Rechnen der Gruppenqualifikation und wer wie, wo, wann, was. Das übernehmen auch wir jederzeit hier bei RSA. Wenn

0: RSA ist an und klingt gleich nach der coolsten Sonnenbrille der 80er Jahre. Falco mit Rock Me Amadeus gibt's hier nach um 9 und die habe ich auch noch für euch. Rockset mit einem absoluten Ohrwurm und einem richtig guten Anschub hier gegen das Müdigkeitstief am Mittwochmorgen. Das hat erst gar keine Chance. Sleeping in my car, mehr Mucke aus den 80ern, Kultus, die Spaß machen, gibt's hier gleich bei RSA.
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1: Um 9 Uhr. Ich bin Dirk Justus.
2: Nach dem Funkausfall bei der Deutschen Bahn läuft die Ursachensuche. In der Nacht konnte für rund 90 Minuten bundesweit kein einziger Zug fahren. Zehntausende Menschen saßen an Bahnhöfen fest. Teilweise mussten Züge auf freier Strecke stoppen. Später konnte dann ein Notfallsystem an den Start gebracht werden. Die Bild-Zeitung berichtet, dass ein fehlerhaftes Software-Update der Grund für die Technikpanne war. Die Flughäfen in Leipzig und Dresden könnten kleiner werden. Die Mitteldeutsche Flughafen AG prüft laut LVZ und Sächsischer Zeitung in Dresden ein kleineres Terminal. In Leipzig könnte der Check-in näher an die Gates rücken. Entschieden ist aber noch nichts. Die geplante Rentenreform stößt auf ein geteiltes Echo. Während Befürworter mehr Sicherheit für Rentner sehen, warnen Kritiker vor hohen Kosten. Sachsens Sozialministerin Köpping fordert zudem, die Besonderheiten in Ostdeutschland stärker zu berücksichtigen.
3: Wir haben weniger, das ist bekannt, Unternehmen, die tarifgebunden sind. Und deswegen wird auch die Betriebsrente bei uns wesentlich geringer den Anteil ausmachen als in den westdeutschen Bundesländern. Und deswegen müssen wir klären, was das für unsere Menschen bedeutet. Das heißt, wir werden uns jetzt als Ostländer stark machen bei den Defiziten, die wir noch sehen.
2: Kolumbien hat sich bei der Fußball-WM mit einem 1:0 gegen die Demokratische Republik Kongo vorzeitig für die K.O.-Runde qualifiziert. In der Gruppe hat außerdem Portugal 5:0 gegen Usbekistan gewonnen. England gegen Ghana endete 0:0. Panama unterlag Kroatien 0:1. 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
4: 2 Minuten nach um 9 der RSA-Verkehrsreport. Wir schauen auf die A4 Dresden Richtung Görlitz. Zwischen Burkau und Uist am Taucher. Vorsicht, hier steht ein kaputter PKW im Baustellenbereich. Hier ist die Fahrbahn auf nur eine Spur verengt. Geblitzt wird auf der A4 Chemnitz Richtung Dresden, kurz vor der Ausfahrt Dresden-Neustadt. Auf der B87 Leipzig Richtung Torgau in Höhe der Mühlgrabenbrücke. Und auf der B172 Schmilka Richtung Pirna in Höhe Königstein, hier in der 50er-Zone. Wenn ihr auch noch was habt, dann gerne mal her damit an unsere kostenfreie Hotline 0800 0815 200. Gute Fahrt euch. Das Wetter im Freistaat schreit heute nach jede Menge Wasser, sowohl zum Trinken als auch zum Baden und Abkühlen. Bis zu 34 Grad sind heute drin. Dazu gibt es auch ganz viel Sonne. Hier und da mal so ein paar dickere Wolken auch. Es bleibt aber komplett trocken.
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4: Schönen guten Morgen, kommt gut in diesen Mittwoch rein. RSA rettet eure Pflanzen, die allein gelassen werden. Was wirklich zum Überleben der grünen Kinders hilft, wenn ihr selber weg seid im Sommerurlaub, das hört ihr gleich 9.10 Uhr bei RSA, direkt nach den Bee Gees mit Secret Love und Falco mit Rock Me Amadeus hier bei RSA.

0: Umstellen. Die Antwort auf die Frage, wie überleben die Pflanzen euren Sommerurlaub, wenn ihr weg seid? Einfach umstellen.
1: Hier sind eure Arisa Muntermacher. Ich bin Melanie. Schönen guten Morgen.

Pflanzen kommen auch gut und gerne mal so 1 bis 2 Wochen ohne Gießen aus. Es kommt halt stark auf die Art an und dann hilft es, die Pflanzen so eng beieinander hinzustellen, dass die deswegen die Luftfeuchtigkeit erhöhen und deswegen langsamer austrocknen. Dann wichtig, kurz vorher bitte nicht düngen, weil wenn sie vorher gedüngt werden, dann brauchen die Pflanzen auch mehr Wasser. Ist ja schlecht, wenn wir nicht da sind und nicht gießen können. Zimmerpflanzen mit hohem Wasserbedarf, die könnt ihr auch gerne mal in die Badewanne oder in die Spüle stellen. Dafür einfach so ein paar Zentimeter hoch das Wasser einlassen, ein Handtuch reinlegen und dann die Pflanzen dahin stellen. Ganz wichtig, ohne Übertopf. So sind die ganze Zeit über versorgt, können sich das Wasser selbstständig nehmen, so viel sie eben brauchen. Was habt ihr denn noch für Tipps, dass eure Pflanzen überleben, wenn ihr weg seid? 0341 39 37 4x8. Wir teilen hier fleißig im Freistaat und retten eure zurückgelassenen Pflanzen, nicht hier bei RSA.

schönen guten Morgen und damit auch ganz liebe Grüße, die ebenfalls Hautton Weizenmehl Typ 405 haben. Wir verabschieden uns dann jetzt mal aus diesem Jahr, oder? Also reicht dann jetzt auch, weil uneingecremt aktuell rausgehen, sofort eine Krabbe. Freunde, passt auf euch auf. Wir Kalkleisten, wir halten zusammen. Mir geht's doch da genauso. Bleibt stark. Ich bin an eurer Seite mit Roxette jetzt Sleeping in My Car. Und davor gibt's noch Bad Boys Blue, I Wanna Hear Your Heartbeat. Mehr Musik aus den 80ern gibt's hier bei RSA. Damit bleiben wir dann doch noch eine Weile hier im Sommer, aber dann eben im Schatten, dick eingecremt und gerne auch ab und an mal mit so einem UV-Sonnenschirm. Also an alle ebenfalls mozzarella-farbenden Sachsen, ich sehe euch, ich bin bei euch, wir sitzen hier im gleichen Boot.

0: 9.29 Uhr, RSA ist an. Eine kostenfreie Bespaßung der Kinder für die Sommerferien in ganz Sachsen. Was da aktuell geht, falls ihr einen privat-persönlichen Familienhort eröffnet, das hört ihr gleich bei RSA 7.40 Uhr. Außerdem habe ich Enigma für euch und Joe Cocker. Bleibt dran, gibt's direkt nach 9:30 bei RSA.
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1: Hallo, ich bin Friederike Ursprung. An Johannes den Täufer erinnern Christen heute am Johannistag, ein halbes Jahr vor Heiligabend. Taufen war das, wodurch er bekannt wurde. Also Leute im Wasser untertauchen, damit sie mit Gott neu anfangen konnten. Erfunden hat Johannes die Taufe nicht. Rituelle Waschungen, um Sünden abzuwaschen oder einen Neuanfang zu markieren, das gab's im Judentum schon länger. An diese Tradition knüpfte auch Johannes an. Er taufte im Fluss Jordan zur Umkehr und zur Sündenvergebung. Das verband er mit flammenden Predigten. Es ist höchste Zeit, Buße zu tun und euer Leben zu ändern. Für ihn ging's ums Ganze, wie schon in viel älteren Geschichten, die Menschen mit Gott und mit Wasser erlebt haben. Schon ganz am Anfang schwebte Gottes Geist über dem Wasser. Wasser ist lebenswichtig, doch die Geschichte der Sintflut erzählt auch von seiner tödlichen Macht. Und nach der Flut konnte das Leben neu anfangen. Auch das Volk Israel war nach der Sklaverei in Ägypten erst wirklich frei, nachdem es durchs Meer gezogen war. Nur mit Gottes Hilfe konnte es diese Gefahr bestehen. An diese Geschichten knüpfte Johannes an. Und er war auch ein Wegbereiter für Jesus. Ich taufe euch mit Wasser, sagte er, aber bald kommt einer, der tauft euch mit Gottes Geist. Als Jesus kam und sich taufen ließ, erkannte der Täufer, der ist es, der Sohn Gottes. Später gab Jesus seinen Jüngern den Auftrag, tauft die Menschen, damit sie zu Gott und zu mir gehören. Bis heute gilt die Taufe als Aufnahme in die christliche Kirche.
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2: 9.33 Uhr, der RSA-Verkehrsreport. A4 Dresden Richtung Görlitz zwischen Burka und Uist am Taucher. Vorsicht, hier steht ein defekter PKW im Baustellenbereich. Hier ist die Fahrbahn auf nur eine Spur verengt. A9 Halle-Leipzig Richtung Nürnberg zwischen Großkugel und Leipzig-West. Hier hat's gekracht. Geblitzt wird auf der A4 Chemnitz Richtung Dresden, kurz vor der Ausfahrt Dresden-Neustadt. Und auf der A17 Dresden Richtung Prag zwischen Heidenau und Pirna hier in der 100er-Zone. Habt ihr auch noch was? Dann meldet's gerne kostenfrei an unsere Hotline 0800 0815 200. Gute Fahrt euch.
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2: Das Wetter im Freistaat ist heiß und sonnig weiterhin. Wir haben den ganzen Tag über Sonne. Ab und an mogelt sich zwar mal so eine Wolke mit dazu, es bleibt aber komplett trocken bei einem ansonsten strahlend blauen Himmel. Das Ganze bei Maximalwerten heute zwischen 30 und 34 Grad. Bis Ende der Woche sind tatsächlich noch bis zu 39 Grad drin. Da würde ich sagen, genießen wir mal hier die, naja, im Gegensatz dazu fast schon kühlen 34 Grad.
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2: Schönen guten Morgen, schönen Mittwoch. Kommt gut rein, lasst es euch gut gehen und vor allem macht ganz entspannt. Bei der Hitze können wir Stress wirklich gar nicht gebrauchen. Ich habe für euch jetzt gleich Lima, Toto, Aha, Enigma und den Anfang macht jetzt Joe Cocker. Der rührt uns jetzt aber sowas von hier in diesen Vormittag rein. Das ist Unchain My Heart bei RSA. Schönen guten Morgen.
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9.41 Uhr, RSA Muntermacher hier, ich bin Melanie. Ihr habt vielleicht eine privatpersönliche Betreuung der kleinsten Familienmitglieder gewonnen. RSA ist hier und hat einen Sommertipp für euch, der Buchsommer Sachsen. Da können alle Kinder zwischen 11 und 16 Jahren mitmachen und kostenfrei Bücher ausleihen. Es gibt da eine große Auswahl an verschiedenen Büchern, verschiedene Genres, die die Büchereien vorher festlegen. Und die Kinders, die können dann selber entscheiden, was gelesen wird. Und wir alle wissen, wenn es freiwillig passiert, dann haben sie sogar plötzlich Spaß. Mittlerweile machen 120 Bibliotheken in ganz Sachsen mit, unter anderem die Stadtbibliothek Chemnitz und die in Annaberg-Buchholz. Das Ganze geht ab jetzt bis in den August rein. Also wenn ihr in den Ferien übernächste Woche hier in Sachsen einen privatpersönlichen Hort aufmacht, dann probiert das gerne mal aus. Und außerdem ist es in Bibliotheken oft kühl. Das zieht bei den Kindern. Mit RSA seid ihr hier die Familienhelden. Und obendrein natürlich immer perfekt begleitet. Jetzt mit den Kultins, die Spaß machen, von Toto mit Hold the Line. Und davor gibt's noch Aha. Die holen uns direkt rein in ihr Comic-Musikvideo. Wahnsinnig ikonisch. Das ist Take on Me hier bei RSA.

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0: Ihr seid irre. Also positiv irre. RSA Bunterbacher hier. Schönen guten Morgen. 9.50 Uhr haben wir es jetzt. Ich bin Melanie. Wir suchen diese Woche die Wiederholungstäter in Bezug auf Urlaub. Wie oft wart ihr schon am gleichen Urlaubsort? Peggy aus Taura.
1: Liebe Melanie, ich war 1991 zum ersten Mal in Tunesien und habe mich dort wahrscheinlich in das Land so verguckt, dass ich nicht mehr loslassen kann und es für mich zur zweiten Heimat geworden ist. Ich war seitdem 26 Mal dort und wir fliegen dieses Jahr zum 27. Mal nach Sousse, Tunesien, weil ich dort auch in der Zeit ganz liebe Freunde gefunden habe, die uns dann immer sehr herzlich willkommen heißen und mit offenen Armen empfangen. Also ich bin ganz schlimm ein Wiederholungstäter.
0: Richtig schön, aber ich verstehe es auch sehr gut, vor allem wenn da die Leute mittlerweile schon zum Ziel einfach dazugehören. Wem geht's denn ähnlich oder kann das vielleicht noch jemand toppen? 26 Mal die gleiche Urlaubsdestination. Meldet euch und bekennet euch, ihr Wiederholungstäter in Bezug auf den Urlaubsort. 0341 3937 4x8, die Nummer direkt hier zu mir ins RSA-Studio per Anruf oder ganz einfach per WhatsApp. Ich bin Melanie und RSA wünscht einen urlaubigen Mittwoch.

0: Kurz vor um 10 mit RSA bekommt das monotone Ventilatorengebrumme ein bisschen mehr Pep. Blondie habe ich gleich für euch mit Call Me und sie hier. Alpha Will heizt uns auch nochmal ordentlich ein, damit wir hier gut durchpowern können, trotz Hitze. Dance With Me, das sind die 11 Kulthits bis um 11, gleich hier in wenigen Minuten bei RSA.
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10: Um 10 Uhr, ich bin Dirk Justes. Viele Hobbysportler in Sachsen fragen sich gerade, ob sie auch bei der Hitze derzeit noch aktiv sein sollten. Prinzipiell ist das möglich, sagen Experten. Allerdings sollte man den Sport möglichst in die Morgen- oder Abendstunden legen. Außerdem sagte uns Christian Dahms vom Landessportbund Sachsen.
11: Das allererste ist das Thema Trinken und den Körper irgendwo bedecken. Also natürlich ist eine erhöhte Wasserzufuhr auch, gerade wenn man Sport draußen betreibt, essentiell. Und das Gleiche ist, wenn die Sonne runterhaut, es braucht längere luftige Kleidung im Idealfall. Natürlich auch eine Kopfbedeckung ist da sehr, sehr wichtig.
10: Nach dem Funkausfall bei der Deutschen Bahn läuft die Ursachensuche. In der Nacht konnte für rund 90 Minuten bundesweit kein einziger Zug fahren. Zehntausende Menschen saßen an Bahnhöfen fest. Die Bild-Zeitung berichtet, dass ein fehlerhaftes Software-Update der Grund war. Bei den Kitas in Sachsen drohen Stellenabbau und Schließungen. Dagegen gibt es heute eine Demo in Dresden. Das Land will zwar mehr Geld für die Kitas geben, weil es künftig weniger Kinder gibt, befürchten die Organisatoren trotzdem Einschnitte. Sie fordern, die Mittel für mehr Qualität in den Kitas auszugeben. Kolumbien steht bei der Fußball-WM auch vorzeitig in der K.O.-Runde. Die Südamerikaner gewannen gegen die Demokratische Republik Kongo mit 1:0 und holten sich so den zweiten Sieg im zweiten Spiel. Außerdem spielten Kroatien Panama 1:0, England Ghana 0:0 und Portugal Usbekistan 5:0. 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
0: Der RSA-Verkehrsreport. Vorsicht auf der A72, Plauen Richtung Zwickau. Zwischen Reichenbach und Zwickau West. Hier sind nach einem Unfall Personen auf der Straße. Die Fahrbahn ist auch hier auf eine Spur verengt. Also bitte vorsichtig auf der A72, Plauen Richtung Zwickau. Zwischen Reichenbach und Zwickau West. Hier sind Personen auf der Fahrbahn. Dann schauen wir auf die A4, Chemnitz Richtung Dresden. Zwischen Dresden-Altstadt und Dresden-Neustadt. Hier sind Spanngurte auf der Straße. A4, Dresden Richtung Görlitz. Zwischen Burkau und Uist am Taucher. Hier ist ein kaputter PKW im Baustellenbereich. Bereich. Hier ist die Fahrbahn auf nur eine Spur verengt. Und A9 Halle Leipzig Richtung Nürnberg zwischen Großkugel und Leipzig West hat es einen Unfall gegeben. Geblitzt wird auf der A17 Dresden Richtung Prag zwischen Heidenau und Pirna hier in der 100er-Zone. Habt ihr auch noch was, dann meldet es gerne kostenfrei an unserer Hotline 0800 0815 200. Gute Fahrt euch! Das Wetter im Freistaat bleibt heiß und sonnig jetzt die nächsten Tage. Heute sind bis zu 34 Grad drin. Dazu bleibt es trocken, auch wenn sich ab und an mal so eine kleine Wolke dazu wuselt.
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0: Schönen Mittwochvormittag an alle, die später heute anfangen und gerade noch eine Runde ins Freibad machen. Ganz viel Spaß, genießt noch die Leere, weil jetzt sind noch keine Sommerferien in Sachsen. Jetzt ist es noch ganz entspanni. An alle anderen, wir ziehen hier gemeinsam durch und freuen uns gut und gerne schon mal auf das kleine Schwimmen dann im Feierabend. Und bis dahin bin ich an eurer Seite mit Texas, dem Summersun und Nick Kershaw jetzt. Das ist Wouldn't It Be Good. Hier bei RSA. Das sind die 11 Kultes bis um 11. Mehr Musik, weniger Gequatsche.

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3: Der RSA Verkehrsreport hat ein paar Blitzer gerade. A4 Chemnitz Richtung Dresden, kurz vor der Ausfahrt Dresden-Neustadt. Auf der A17 stehen sie. Dresden Richtung Prag, zwischen Heidenau und Pirna in der 100er-Zone. Und auf der B93 Borna Richtung Zwickau in Höhe Mosel. Habt ihr auch noch was? Dann meldet's gerne an unsere kostenfreie Hotline 0800 0815 200. Kommt gut an. Das Wetter im Freistaat, bis zu 34 Grad sind heute drin. Dazu gibt es auch jede Menge Sonne. Hier und da kommt so auch mal so eine kleine Wolke mit dazu. Es bleibt aber komplett trocken.
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0: RS am Muttermacher hier. Ich bin Melanie. Ich habe jetzt für euch gleich den Summer Wine. Können wir auch mal hier am Vormittag zumindest drüber nachdenken. Willow Valo mit den Kultes, die Spaß machen. Mehr Mucke aus den 80ern gibt's hier noch von Billy Joel, Uptown Girl. Ab um 11 ist Turi hier am Stissel und es wird heiß.
1: Heiß. Summer Wine, der knallt auch bei 34 Grad in der Sonne besonders doll.
0: Nochmal mehr, absolut, ja.
1: Ja, es gibt so ein paar Sachen, die wir normal immer machen. Wir haben so unsere festen Zeiten, wann wir Sport machen eventuell oder wann wir mit den Tieren rausgehen, wann wir duschen gehen. Und selbst fürs Duschen sollten wir uns eventuell jetzt einen anderen Zeitplan nehmen bei der Sommerhitze. Warum und wann wir am besten duschen, das hört ihr alles gleich bei mir in der Sendung.
0: Fünfmal am Tag?
1: Nee, ist auch bloß einmal.
0: Ach so, verdammt, bei mir sind es fünfmal. RSA ist hier, Turi ist ab um 11 am Start. Schönen guten Morgen.

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5: Um 11 Uhr. Ich bin Dirk Justes. Fit bleiben bei der Hitze, das stellt viele Hobbysportler vor Herausforderungen. Experten raten zur Vorsicht. Man sollte beim Sport viel trinken und sich mit luftiger Kleidung vor der prallen Sonne schützen. Christian Dahms vom Landessportbund sagte uns auch:
6: Was wirklich zählt, ist, dass man erstmal auf den eigenen Körper hört. Und zweitens dann auch die Belastungen, auch wenn man jetzt laufen geht zum Beispiel oder Fahrradfahren geht, dass man das vielleicht in die frühen Morgen oder in die Abendstunden packt.
5: Aufatmen bei der Deutschen Bahn. Nach dem Funkausfall läuft der Verkehr am Morgen weitgehend störungsfrei. In der vergangenen Nacht konnte bundesweit für etwa 90 Minuten kein einziger Zug fahren. Der Grund für die Technikpanne wird noch gesucht. Heute demonstriert ein Bündnis in Dresden gegen Kürzungen bei den Kitas in Sachsen. Weil es künftig weniger Kinder gibt, befürchten die Gewerkschaft GEW und der Paritätische Wohlfahrtsverband Stellenabbau und Schließungen. Stattdessen soll die Qualität in den Kitas verbessert werden, fordern sie. Die meisten Menschen in Deutschland ändern ihre Reisepläne trotz der weiter hohen Kraftstoffpreise nicht. Das geht aus einer neuen Studie hervor. 87% sagen, dass das keine Auswirkung hat. Nur 2% wollen ihre Reise komplett stornieren. 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
7: Der RSA-Verkehrsreport. A4 Dresden Richtung Görlitz zwischen dem Dreieck Dresden-Nord und Hermsdorf. Da liegen Metallteile auf der Straße. A9 Halle-Leipzig Richtung Nürnberg zwischen Großkugel und Leipzig-West. Da hat es einen Unfall gegeben. Fahrt da vorsichtig. Vorsicht, eine Ölspur auf der B87 Leipzig Richtung Naumburg zwischen Am Frauenholze und Stößen. Und auf der B169 Elsterwerda Richtung Döbeln ist zwischen dem Abzweig nach Hohenwussen und dem Abzweig nach Schmorn wegen Bergungsarbeiten in beiden Richtungen nur eine Spur abwechselnd frei. Geblitzt wird auf der A4 Chemnitz Richtung Dresden, kurz vor der Ausfahrt Dresden-Neustadt. A17 Dresden Richtung Prag, zwischen Heidenau und Pirna, 100 sind dort erlaubt. Dann auf der B93 Borna Richtung Zwickau, Höhe Mosel. Und in Langenbach stehen sie Hauptstraße Richtung Schneeberg in der 30er-Zone. Staus und Blitzer meldet ihr uns kostenlos unter 0800 0815 200. Gute Fahrt! Das Wetter im Freistaat. Ja, heiß, heißer Sachsen, könnte man zurzeit sagen. Bis 34 Grad werden es heute. Dazu ganz viel Sonne und nur wenige dünne Schleierwolken.
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7: Hallo zusammen. Ja, wer hätte gedacht, dass ein 30 Grad Montag bzw. ein 30 Grad Dienstag der kälteste Tag der Woche ist? Wann wir am besten Sport machen bei der Hitze, das checken wir hier gleich nach Kiss Me von Sixpence None the Richer. Vorher wecken wir aber erstmal Erinnerungen an die Disco-Zeiten der 80er, als ihr euch zu fancy übers Parkett geschoben habt. Flames of Love, jetzt hier bei RSA. Ich bin Tori, kommt gut durch den Mittwoch.

Ganz entspannt wird da die Kabeltrommel aufgerollt auf der Baustelle RSA bei der Arbeit. Wir planen heute euren Tagesablauf neu. Es gibt nämlich so ein paar Dinge, die wir bei 32 Grad und mehr vielleicht zu anderen Uhrzeiten machen sollten als normal. Und da fangen wir jetzt einfach mal an mit Sport. Ja, ist ganz klar, ne? Bei Hitze, da geht er joggen oder Radfahren am besten frühmorgens oder spätabends, wenn es nicht mehr ganz so warm ist. Generell sollte die Belastungsdauer reduziert werden. Also statt einer Stunde vielleicht nur eine halbe oder eine Dreiviertelstunde. Und vorm Sporteln schon mal ein bisschen Wasser auffüllen. 2 große Gläser ungefähr. Während dem Sport natürlich dann auch viel Wasser trinken. Und dann müsst ihr euch auch während der Hitzewelle nicht auf euren Sport verzichten. Beim Radeln oder Joggen, da hört ihr dann natürlich RSA. Geht auch über die kostenlose RSA-App. Und da läuft auch jetzt die Lady in Red, den Crystal Berg über ein Paar in einer Beziehungskrise geschrieben hat. Ja, aber es fehlte ihm noch so ein einprägsamer Titel. Und so verschwand das Lied erstmal für ein Jahr in der Schublade, bis die Frau von Crystal Berg ein tolles rotes Abendkleid anhatte. Und da war der Hit.

0: zackt, hämmert ihr die Nägel in die Wand oder ins nächste Werkstück zusammen mit dem Electric Light Orchestra und RSA. Heute ist Johannistag, also das heißt, das war's mit Rhabarber und Spargel. Ab heute wird nicht mehr geerntet, um der Pflanze eine Erholungsphase zu gönnen. Und beim Rhabarber, da bilden die Stängel auch so ab dem Sommer Oxalsäure. Und die macht, dass der Rhabarber sauer und holzig schmeckt. Für den letzten Spargel der Saison, da hat Matthias aus Dresden auch direkt noch ein Rezept für uns.
1: Spargel am liebsten weiß und dann schön paniert und dann eine Parmesan-Semmel. Panade und dann schön in der Heißluftfritteuse backen.
0: Na dann, schmecken lassen. Und wir gönnen uns jetzt hier mehr Musik aus den 80ern bei RSA von Jennifer Rush.

0: RSA bei der Arbeit. Ja, jetzt haben sie alle zweimal gespielt bei der Fußball-Weltmeisterschaft der Männer. Und gestern Abend wurden gleich zwei neue Rekorde aufgestellt. Welcher Spieler gestern in seiner 6. WM getroffen hat? Gleich hier, 10 vor 12. Und wir freuen uns eine Runde mit den Pointer Sisters in den USA. Da hatten sie sich schon einen Namen gemacht und einiges an Platten verkauft. Und mit I'm So Excited, da ging es dann auch endlich mal international ab. Außerdem habe ich Stevie Wonder mit dabei und Tina Turner. Das ist mehr Musik aus den 80ern hier in der nächsten halben Stunde bei RSA.
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0: Eine Minute vor 11:30 der RSA-Verkehrsreport. Fahrt vorsichtig auf der A9 Halle Leipzig Richtung Nürnberg. Zwischen Großkugel und Leipzig West hat es einen Unfall gegeben. B87 Leipzig Richtung Naumburg. Zwischen Am Frauenholze und Stößen da eine Ölspur auf der Straße. Behinderungen gibt es auf der B169 Elsterwerda Richtung Döbeln. Zwischen dem Abzweig nach Hohenwussen und dem Abzweig nach Schmorren sind es wegen Bergungsarbeiten abwechselnd immer nur eine Spur in beide Richtungen frei. Und im Kreis Bautzen auf der Straße zwischen Salzenforst und der A4, da steht ein kaputter LKW. Blitzer habt ihr gesehen auf der A4 Chemnitz Richtung Dresden, kurz vor der Ausfahrt Dresden-Neustadt, dann auf der B93 Borna Richtung Zwickau, Höhe Mosel, in Lützen Gustav-Adolf-Straße Richtung Markranstädt und in Langenbach Hauptstraße Richtung Schneeberg, dort in der 30er-Zone. Staus und Blitzer meldet ihr uns kostenlos unter der 0800 0815 200. Gute Fahrt! Das Wetter im Freistaat. Es ist sehr warm heute, bis 34 Grad werden es. Dazu blauer Himmel und ganz viel Sonnenschein. Nur ganz selten mal so ein paar dünne Schleierwolken, harmlose Schleierwolken, die drüber ziehen. Morgen und am Wochenende bleibt es auch weiter hochsommerlich. Am Wochenende sogar Temperaturen bis 40 Grad möglich. Es bleibt sonnig. Vereinzelt kann es auch mal ein Hitzegewitter geben.
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verschwindet die Tüte mit den Keksen wieder in der Schublade. Ja, nicht, dass die Kollegen alle betteln kommen. RSA bei der Arbeit. 8-Sterne-Restaurants für Sachsen. Herzlichen Glückwunsch nach Leipzig, Dresden, Radebeul und Aue-Bad Schlema. Ja, bei uns in Sachsen, da gibt es 8-Sterne-Restaurants und alle 8 konnten ihren Status im neuen Guide Michelin bestätigen. Im Laufe ihrer Karriere, da haben sich viele Sängerinnen und Sänger ja auch mit der Schauspielerei versucht und auch andersrum. Ja, manche erfolglos, aber bei manchen hat es auch gut geklappt. Zum Beispiel bei Tina Turner. Wichtige Rolle im 3. Mad Max-Film und den Song zum Film, den gibt's auch von ihr. Jetzt bei RSA, We Don't Need Another Hero.

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0: schnell nochmal der oder dem Liebsten ein Küsschen per WhatsApp schicken. Ja, ist nicht ganz das, was Stevie Wonder gemacht hat, nämlich anrufen, aber der Song ist ja auch schon über 40 Jahre alt, ne? Da gab es ja auch mal gar kein WhatsApp. So, jetzt zum Thema Fußball hier bei RSA. Die zweite Runde der Gruppenspiele ist durch. Tim Britzrup aus der RSA-WM-Sportredaktion. Jetzt fängt ja da auch das große Rechnen an, ne?
1: Am Morgen hat sich Kolumbien das Ticket für die K.O.-Runde bei der WM gesichert. Der 1:0-Sieg gegen die Demokratische Republik Kongo bedeutet mindestens Platz 2 in Gruppe K. Auch Portugal ist durch das 5:0 gegen Usbekistan auf Kurs. Als da Cristiano Ronaldo hat mit seinen 2 Toren gleich 2 Rekorde aufgestellt. Der 41-Jährige ist der erste Spieler, der bei 6 Weltmeisterschaften ein Tor erzielt hat. Außerdem ist er jetzt bester WM-Torschütze Portugals. Weniger rekordverdächtig war das 0:0 von Mitfavorit England gegen Ghana. Das Team von Thomas Tuchel hat die vorzeitige Quali fürs 16-Finale damit verpasst. Kroatien hat in der Gruppe außerdem 1:0 gegen Panama gewonnen. Der zweite Spieltag ist damit abgeschlossen. Jetzt muss langsam der Taschenrechner rausgeholt werden, um rauszubekommen, welcher Gruppendritte in welchem 16-Finale aufläuft. Deutschland kennt seinen Gegner für das Spiel am Montag, möglicherweise erst Sonntagmorgen.
0: Heute Abend, da laufen dann die ersten beiden Gruppenspiele parallel, 21 Uhr. Schweiz gegen Kanada, das wird im ersten übertragen. Bosnien-Herzegowina gegen Katar, das läuft allerdings nur auf Magenta TV. Außerdem, Mitternacht spielt Gruppe C und Gruppe A spielt morgen früh um 3 Uhr morgens. Für die Ergebnisse müsst ihr euch aber nicht die Nacht um die Ohren schlagen. Die gibt's morgen früh ganz kompakt serviert, natürlich hier bei RSA.

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9: Um 12 Uhr, ich bin Dirk Justes.
10: Die derzeitige Hitzewelle macht auch Hobbysportlern zu schaffen. Wer kann, joggt morgens oder abends. Experten raten außerdem, bei Bewegung viel zu trinken. Auch beim Ausweichen auf Wassersport ist Vorsicht das Gebot der Stunde, sagte uns Christian Dahms vom Landessportbund Sachsen.
11: Schwimmen ist natürlich immer gut, wenn man sich dort abkühlen kann, aber auch hier ist es natürlich sehr wichtig, aufgrund des Wassers und der physikalischen Eigenschaften, dass das natürlich als Lupe wirken kann, man sollte schon eingeschmiert sein.
10: Bei den Kitas in Sachsen drohen Stellenabbau und Schließungen. Dagegen gibt es heute eine Demo in Dresden. Das Land will zwar mehr Geld für die Kitas geben, weil es künftig weniger Kinder gibt, befürchten die Organisatoren trotzdem Einschnitte. Sie fordern, die Mittel für mehr Qualität in den Kitas auszugeben. Auffallend entschlossen und optimistisch. Beim Thema Rentenreform gibt die Bundesregierung gerade ein anderes Bild ab als in den letzten Monaten. Der Zukunftsforscher Ulrich Reinhardt sieht das als Chance für die Politik, Ansehen und Vertrauen zurückzugewinnen. In Deutschland lebt gut jeder fünfte Mensch als Single. Aus Zahlen des Statistischen Bundesamtes geht hervor, dass über 17 Millionen alleine leben. 2005 waren es noch rund 14 Millionen. Besonders oft sind Ältere betroffen. Bei der Fußball-WM steht der letzte Spieltag der Gruppenphase an. Los geht's mit Gruppe B. Bei einem Unentschieden zwischen Kanada und der Schweiz sind beide Teams sicher weiter. Im Spiel Bosnien-Herzegowina gegen Katar zählt für beide Mannschaften nur ein Sieg. 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
12: Eine Minute nach um 12 ist es jetzt der RSA-Verkehrsreport. A9 Halle Leipzig Richtung Nürnberg zwischen Großkugel und Leipzig West. Da hat es einen Unfall gegeben, fahrt da vorsichtig. B87 Leipzig Richtung Naumburg zwischen Am Frauenholze und Stößen, da eine Ölspur auf der Straße. Im Kreis Bautzen auf der Straße zwischen Salzenforst und der A4, da steht ein kaputter LKW. Und Blitze habt ihr gesehen auf der A4 Chemnitz Richtung Dresden, kurz vor der Ausfahrt Dresden-Neustadt. Auf der A17 Dresden Richtung Prag zwischen Pirna und Heidenau Höhe Tunnel, dann in Lützen Gustav-Adolf-Straße Richtung Markranstädt und in Langenbach Hauptstraße Richtung Schneeberg, dort in der 30er-Zone. Habt ihr sonst noch irgendwo einen Stau oder einen Blitzer gesehen? Dann meldet uns gerne rein, ist kostenlos unter der 0800 0815 200. Gute Fahrt! Das Wetter im Freistaat. Sehr sommerlich, sonnig und heiß heute. Viel Sonne, ab und zu ein paar Schleierwolken, die durchziehen. Es bleibt aber den ganzen Tag trocken und wir kriegen heute bis 34 Grad.
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12: Hallo zusammen. Sag mal, habt ihr ein aufwendiges Bewässerungssystem? Fragt ihr die Nachbarin? Oder hofft ihr einfach das Beste? Was macht ihr denn mit euren Pflanzen, wenn ihr im Sommer in den Urlaub fahrt? Das checken wir gleich um 10:50. Jetzt gehen wir aber erstmal auf Spurensuche zusammen mit Falco, der Kommissar bei RSA. Ich bin Turi, kommt gut und hoffentlich mit ein paar Schattenpausen durch den Mittwoch.

David beim Werkzeug sauber machen mitgepfiffen hier bei RSA. Die nächste Hitzewelle hat uns voll im Griff, am Wochenende sogar bis 40 Grad. Aber das ist überhaupt kein Problem. Wir schlagen den Temperaturen ein Schnippchen und wir ändern einfach unseren Tagesablauf. Zum Beispiel Gassi gehen mit dem Hund. Ja, ne, wie beim Sport werden die langen Touren auf den kühleren Morgen oder Abend verlegt und tagsüber geht es dann auch wirklich nur ganz kurz raus für die Erleichterung. Außerdem solltet ihr immer den Handrückentest machen, bevor ihr den Hund auf den Asphalt lasst. Also einmal den Handrücken auf den Boden halten und wenn es für euch zu heiß ist, dann ist es auch für die Hundepfoten zu heiß. Mit Hitze und Feuer geht's jetzt auch hier durch eure Mittagspause. John Parr bei RSA mit St. Elmo's Fire. Gönnt euch doch einfach nachher noch ein kleines Eis nach dem Mittagessen. Das kühlt dann auch noch ein bisschen von innen.

0: Money, Money singen sie zwar, ist aber eigentlich gar nicht so wichtig. Sie haben nämlich sogar ein Angebot über 1 Milliarde Dollar für eine Reunion-Tour abgelehnt. Noch 1,5 Wochen, dann sind Schulferien in Sachsen. Ja, da rollt dann wieder die Reisewelle. Vielleicht seid ihr ja auch unterwegs. Und da ist doch die große Frage, was macht ihr eigentlich mit euren Pflanzen in der Zeit?
1: Eine Freundin gießt die dann für mich.
2: Also ich habe eh nur 3 Pflanzen und wenn die im Urlaub eingehen, sind ja nur 2 Wochen, dann könnte ich mir auch einfach neue kaufen.
3: Ich gieße die vorher gut und dann hoffe ich, dass sie überleben.
4: Ich besitze eigentlich nur Kakteen, deswegen habe ich damit eigentlich kein Problem.
5: Da passt meine Mama auf die auf.
6: Ja, das ist eine gute Frage. Dann hoffe ich, dass es regnet.
7: Der Nachbarin den Schlüssel geben.
8: Ich beauftrage Freunde, sie zu gießen.
9: Überlebt haben meine Pflanzen alle nicht. Sie wurden alle ertränkt von meiner Nachbarin.
0: Ja, also Hoffnung und Freunde und Nachbarn, das ist so die Patentlösung. Aber ich habe noch eine andere Idee. Und zwar, ich habe so ein Pflanzenbewässerungssystem. Das ist wie so eine Art Eimer voller Wasser. Da ist eine Pumpe drin und lauter kleine Schläuche, die man dann in die Blumentöpfe reinsteckt. Und einmal am Tag geht die Pumpe über eine Zeitschaltuhr an und dann tröpfelt das halt in die Töpfe. Es sind eigentlich 2 Songs in einem. Hard to Say I'm Sorry von Chicago. Einmal der ruhige, melancholische mit dem Klavier und dann so dieser der Getaway-Teil mit Schlagzeug und Gitarre ungefähr so ab der Hälfte. Und beide hören wir jetzt hier bei RSA. Und nicht vergessen, ne, denkt dran, viel trinken heute. Es wird sehr heiß.

0: 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Bei der Arbeit, abends draußen sitzen und Kino gucken. Ja, das geht dieses Wochenende in Riesa. Welche Filme gezeigt werden? 10 vor 1. Außerdem in der nächsten halben Stunde Schmusemusi von Mr. Mister. Camouflage haben wir mit dabei. Und Belinda Carlisle, für die George Harrison als Freundschaftsdienst ein Gitarrensolo eingespielt hat. Und im Nachhinein eins der besten Gitarrensoli seiner Karriere, wie er selber mal gesagt hat. Das hören wir bei Leave a Light On, direkt nach Wetter und Verkehr hier bei RSA.
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0: Wir haben es jetzt kurz vor 12:30. Ihr hört RSA am sonnigen und sommerlichen Mittwoch.
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0: Wir haben es jetzt 1:01, der RSA Verkehrsreport. A9 Nürnberg Richtung Halle Leipzig, Höhe Rastplatz Pörstental Ost. Vorsicht, ein totes Tier auf der Straße. Dann B87 Leipzig Richtung Naumburg zwischen Am Frauenholze und Stößen. Da ist immer noch eine Ölspur auf der Straße. In Gößen ist die Dorfstraße in beide Richtungen gesperrt. Da findet gerade ein Feuerwehreinsatz statt. Und im Kreis Bautzen auf der Straße zwischen Salzenforst und der A4 steht ein kaputter LKW. Blitze habt ihr gesehen. A4 Chemnitz Richtung Dresden, kurz vor der Ausfahrt Dresden-Neustadt. Dann A17 Dresden Richtung Prag, zwischen Pirna und Heidenau, Höhe des Tunnels. In Lützen stehen sie, Gustav-Adolf-Straße Richtung Markranstädt. Und in Langenbach wird auch noch geblitzt, und zwar in der Hauptstraße Richtung Schneeberg, dort in der 30er-Zone. Staus und Blitzer meldet ihr uns kostenlos unter 0800 085 10 200. Gute Fahrt.
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0: Das Wetter im Freistaat, da wird heute geschwitzt, und zwar so richtig, bei bis zu 34 Grad, dazu blauer Himmel und kaum eine Wolke. Und morgen und am Wochenende bleibt es auch weiter hochsommerlich, Temperaturen sogar bis 40 Grad möglich, ganz viel Sonne und nur vereinzelt Hitzegewitter.
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dass man so düstere Musik macht, weil man aus so einem sonnigen Land wie Australien kommt. RSA am Mittwochmittag. Jetzt gibt's hier eine Runde Sommerfeeling. Wir träumen uns an den Strand. Ja, und dann wird eine Runde eng getanzt zu Kaoma. Ja, und das ist nur einer von vielen Sommer-Gute-Laune-Songs, die ihr euch mit unserem RSA Sommerradio ins Auto holt. Ja, da sind auch Songs dabei wie Westerland von Die Ärzte oder Rupert Holmes. If you like Pina Coladas and getting caught in the rain. 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

Gut gelaunt durch den Bergfest-Mittwoch mit 5000 Volts und RSA. Dieses Wochenende ist Open-Air-Kino in Riesa. Auf dem Rathausplatz, da werden Dutzende Liegestühle aufgebaut und dann wird Film geguckt. Jeden Tag gibt es zwei Vorstellungen, einmal 16 Uhr und einmal um 19.30 Uhr, von morgen bis Sonntag. Unter anderem auch mit dabei der Film Bohemian Rhapsody. Ja, der Film über Queen. Und ja, ein besonderes Highlight wartet morgen Abend auf alle Fußballfans. Das Deutschlandspiel gegen Ecuador, das wird im Public Viewing gezeigt ab 22 Uhr. Der Eintritt ist für alle Vorstellungen frei und noch mehr Tipps fürs Wochenende findet ihr auch immer aktuell auf rsasachsen.de.

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9: Um 13 Uhr. Ich bin Dirk Justes. Experten sind gegen ein pauschales Verbot von Insta, TikTok und Co. Die vom Familienministerium eingesetzte Kommission schlägt stattdessen ein Mindestalter von 13 Jahren für Social-Media-Accounts vor oder eine Beschränkung für einzelne Dienste, je nach Risiko. Außerdem rät die Kommission von einem nationalen Alleingang ab. Fit bleiben bei Hitze, das stellt viele Hobbysportler vor Herausforderungen. Die Experten beim Sächsischen Sportbund raten zur Vorsicht. Man sollte beim Sport unbedingt viel trinken und sich mit luftiger Kleidung vor der prallen Sonne schützen. Wenn es geht, sollte man Bewegung in die Morgen- oder Abendstunden legen. In Berlin und Frankfurt laufen Razzien wegen eines versuchten Angriffs auf die deutsche Gasversorgung. Es geht um die frühere Gazprom-Tochter Germania. Sie sollte vor ein paar Jahren aufgelöst werden, möglicherweise mit dem Ziel, der deutschen Gasversorgung zu schaden. Gegen einen Russen wird wegen versuchter Sabotage ermittelt. Heute demonstriert ein Bündnis in Dresden gegen Kürzungen bei den Kitas in Sachsen. Weil es künftig weniger Kinder gibt, befürchten die Gewerkschaft GEW und der Paritätische Wohlfahrtsverband Stellenabbau und Schließungen. Stattdessen soll die Qualität in den Kitas verbessert werden, fordern sie. Das Land will zwar seinen Anteil an den Kita-Kosten erhöhen, doch Michael Richter vom Paritätischen Wohlfahrtsverband befürchtet, dass die Kitas nichts davon haben.
10: Wir gehen jetzt davon aus, dass viele Kommunen ihre ja wirklich schwierigen Haushaltslagen dadurch aufbessern, dass sie das Geld dankbar nehmen und ihren eigenen Anteil aber einsparen. Und damit kommt bei den Kitas überhaupt nichts an.
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11: Eine Minute nach um 1 ist es jetzt der RSA-Verkehrsreport. A4 Erfurt Richtung Dresden, zwischen Limbach-Oberfrohna und Chemnitz-Mitte. Vorsicht, da liegen Metallteile auf der Straße. A9 Halle-Leipzig Richtung Nürnberg, zwischen Weißenfels und der Raststätte Osterfeld-West. Auch dort Teile auf der Straße. Vorsicht auch in Güssen. Die Dorfstraße ist in beiden Richtungen gesperrt. Da gibt es einen Feuerwehreinsatz. Und im Kreis Bautzen auf der Straße zwischen Salzenforst und der A4, da steht ein kaputter LKW. Geblitzt wird auf der A17 Dresden Richtung Prag zwischen Pirna und Heidenau Höhe des Tunnels. B93 Borner Richtung Zwickau Höhe Mosel. In Lützen Gustav-Adolf-Straße Richtung Markranstädt und in Langenbach Hauptstraße Richtung Schneeberg. Staus und Blitzer meldet ihr uns kostenlos unter der 0800 0815 200. Gute Fahrt! Das Wetter im Freistaat. Es ist sonnig heute und die Sonne, die brennt auch ordentlich. Bis 34 Grad werden es. Vereinzelt ziehen mal so ein paar dünne Schleierwolken durch. Es bleibt aber überall trocken.
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11: Hallo zusammen, das wird jetzt den Morgensduschern überhaupt nicht gefallen. Ja, bei Hitze, da sollten wir unseren Tagesablauf vielleicht ein bisschen umschmeißen. Und warum abends duschen besser ist, hört ihr hier bei mir in knapp 10 Minuten. Und 10 Minuten ist wohl auch alles gewesen, was Bruce Springsteen gebraucht hat, um Hungry Heart zu schreiben. Also, ich finde, der klingt mindestens nach einer halben Stunde. Ich bin Turi, kommt gut durch den Bergfest Mittwoch.

0: Ka-ching.
1: Na, hoffentlich klingelt bei euch im Laden auch die Kasse. RSA bei der Arbeit. Sport machen wir am besten morgens oder abends, wenn es ein bisschen kühler ist, genauso wie Gassi gehen. Und auf keinen Fall da den Handrückentest vergessen. Ja, so kommen wir gut durch die heißen Tage, die jetzt anstehen. Und auch das Duschen will optimal getimt sein. Alle Morgensduscher, die müssen jetzt ganz stark sein. Denn bei so einer Hitze ist es besser, abends duschen zu gehen. Und zwar mit lauwarmem Wasser. Denn wenn das Wasser zu kalt ist, dann verengen sich die Gefäße und wir schwitzen umso mehr. Außerdem nach dem Duschen nicht abtrocknen, sondern nur so ein bisschen tupfen, damit die restliche Feuchtigkeit auf der Haut verdunstet, weil das kühlt nämlich zusätzlich. RSA am Mittwochmittag, ja mit uns, da kommt ihr gut hier durch die heißen Tage.

0: coole Musik für den heißen Mittwoch über RSA. Heute ist Johannistag. Tja, das war's mit Rhabarber und Spargel. Ab heute wird traditionell nicht mehr geerntet, um der Pflanze eine Erholungsphase zu gönnen. Und beim Rhabarber, da bilden die Stängel auch ab dem Sommer Oxalsäure. Die macht es der Rhabarber sauer und holzig schmeckt. Für den letzten Spargel der Saison hat Matthias aus Dresden auch nochmal direkt ein Rezept für uns.
1: Spargel am liebsten weiß und dann schön paniert und dann eine Parmesan-Semmel-Panade und dann schön in der Heißluftfritteuse backen.
0: Na dann, schmecken lassen, und wir gönnen uns jetzt hier mehr Musik aus den 80ern bei RSA von Bryan Adams. Was zum Schmusen und Träumen.

0: USA bei der Arbeit an diesem doch sehr heißen Mittwochnachmittag. Jetzt haben sie alle zweimal gespielt bei der Fußball-Weltmeisterschaft der Männer und gestern Abend wurden bei einem Spiel gleich zwei neue Rekorde aufgestellt. Welcher Spieler das geschafft hat und unter anderem in seiner 6. WM getroffen hat, gleich 2:10 hier bei mir und in der nächsten halben Stunde, da rocken wir zusammen mit Status Quo und Rockset und ein bisschen was Passendes zum Wetter habe ich auch noch dabei, nämlich die Sommerinsel der Sehnsüchte von Madonna, La Isla Bonita. Das ist mehr Musik aus den 80ern und Kulthits, die Spaß machen, hier bei RSA.
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2: Wir haben es jetzt eine Minute vor halb zwei, der RSA-Verkehrsreport. A4 Erfurt Richtung Dresden, zwischen Limbach-Oberfrohna und Chemnitz-Mitte. Vorsicht, da liegen Metallteile auf der Straße. A9 Nürnberg Richtung Halle-Leipzig, Höhe Rastplatz Pörstenthal-Ost, da ein totes Tier. In Gößen, da ist die Dorfstraße in beide Richtungen gesperrt, da ist gerade ein Feuerwehreinsatz. Und in Dresden ist die Donaustraße zwischen Langerweg und Michaelisstraße wegen eines Unfalls gesperrt. Blitze habt ihr gesehen auf der A17 Dresden Richtung Prag, zwischen Pirna und Heidenau Höhe des Tunnels, und in Langenbach wird geblitzt, Hauptstraße Richtung Schneeberg in der 30er-Zone. Habt ihr noch einen Stau oder einen Blitzer gesehen? Dann sagt uns gerne Bescheid, kostenlos unter der 0800 0815 200. Gute Fahrt! Das Wetter im Freistaat, es ist Hochsommer, Hitze, Welle, alles, also jeder Begriff für heiß, der euch einfällt, das passt heute auf jeden Fall. 34 Grad kriegen wir und im Laufe des Tages auch nur Sonnenschein, nur selten mal so ein paar dünne Schleierwolken, die durchziehen. Auch morgen und am Wochenende bleibt es klar und nur ab und zu ein paar dünne Wolken. Es ist noch heißer, nee, es wird noch heißer am Wochenende, sogar bis 40 Grad möglich. Und dann aber auch mal Hitzegewitter.
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Perfekter Song zum Mitsingen, während ihr im Lager Kisten stapelt. Na, na, na, na, na, na, na. 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

0: Groovy Rock von Status Quo. Da räumen sich die Paletten noch ganz von allein aus dem Auto. RSA bei der Arbeit. Zwei neue Rekorde für Cristiano Ronaldo bei der Fußballweltmeisterschaft der Männer gestern Abend. Beim Spiel Portugal gegen Usbekistan hat er 2 Tore geschossen und damit ist Ronaldo der erste Spieler, der bei 6 Weltmeisterschaften ein Tor geschossen hat. Außerdem ist er jetzt auch bester WM-Torschütze Portugals. Heute Abend steht dann der letzte Spieltag der Gruppenphase an und er startet. Und damit geht es jetzt natürlich auch um die Wurst. Fabian Hoffmann aus dem RSA-WM-Sportteam. Wer schafft es ins 16. Finale und wer nicht?
1: Dafür hat die FIFA 495 mögliche Konstellationen. Deutschland lernt seinen Gegner für das Spiel am Montag möglicherweise erst am Sonntagmorgen kennen. Die Probleme lassen sich exemplarisch am Beispiel Schweden in Gruppe F erklären. Die Skandinavier bestreiten ihr letztes Gruppenspiel am Freitag. Sollten sie dann tatsächlich Gruppendritter werden, müssen sie erstmal abwarten, ob das überhaupt zum Weiterkommen reicht. Und zu dem Zeitpunkt gäbe es für Schweden dann noch 5 verschiedene Spielorte, die sich auf alle 3 Gastgeberländer verteilen. Da sage ich mal schöne Grüße ans Orga-Team.
0: So ein Chaos. Ja, die beiden Gruppenspiele heute Abend, die laufen parallel. 21 Uhr Schweiz gegen Kanada. Das wird im ersten übertragen. Bosnien-Herzegowina gegen Katar. Das läuft nur auf Magenta TV. Außerdem spielt dann um Mitternacht die Gruppe C. Da ist vor allem so Schottland-Brasilien wichtig als potenzieller Gegner für uns im 16. Finale. Und Gruppe A spielt morgen früh um 3 Uhr morgens. Für die Ergebnisse, da müsst ihr euch jetzt aber nicht irgendwie die Nacht um die Ohren schlagen. Ne, die gibt's morgen früh ganz entspannt natürlich hier bei RSA.

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9: Um 14 Uhr, ich bin Silas Quiring. Menschen auf dem Land sollen in Sachsen mehr Rückhalt bekommen. Das hat Infrastrukturministerin Regina Kraushaar in ihrer Fachregierungserklärung im Dresdner Landtag betont. Kraushaar setzt dabei auf bessere Infrastruktur, bezahlbares Wohnen und mehr Freiheit für die Kommunen.
10: Die Antwort ist also nicht mehr Vorgaben aus Dresden. Sie lautet stattdessen Vertrauen in die Menschen vor Ort und ihre Handlungskompetenz. Die Verantwortung übernehmen die Menschen gerne selbst. Die Entscheidungen gehören dorthin, wo die Herausforderungen entstehen.
9: Experten sind gegen ein ganz strenges Verbot von Insta, TikTok und Co. für Kinder und Jugendliche. Die vom Familienministerium eingesetzte Kommission schlägt ein Mindestalter von 13 Jahren für Social-Media-Accounts vor. Teilweise hatten Politiker für eine Altersgrenze von 16 Jahren geworben. Das Herzzentrum Leipzig bekommt knapp 2 Millionen Euro vom Land. Damit soll die Kinderstation bis Mitte 2027 auf den neuesten Stand gebracht werden. Sie ist vorübergehend in einem Anbau des Herzzentrums untergebracht. Weil es hier zu wenig Platz für alle Patienten gibt, soll die Station aber schnell wieder umziehen. Startschuss heute für den letzten Spieltag der WM-Gruppenphase. Aber wer denkt, nach Abpfiff ist alles klar, hat die Rechnung ohne die FIFA gemacht. Wenn etwa die Schotten gegen Brasilien nicht gewinnen, müssen sie als Gruppendritter tagelang warten, ob es fürs Weiterkommen reicht. Wenn ja, geht's möglicherweise gegen Deutschland. 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
11: Eine Minute nach um 2 der RSA-Verkehrsreport. A14 Leipzig Richtung Nossen, zwischen dem Rastplatz Mühlenberg Süd und der Abfahrt Döbel Nord. Da ist ein LKW liegen geblieben und da ist eine Ölspur auf der Straße. A72 Leipzig Richtung Chemnitz, zwischen Rochlitz und Penig, da liegen Reifenteile auf der Straße. Dann B B172A Richtung Pirna zwischen der Überleitung zur B172N und der A17. Da liegen mehrere Holzbretter auf der Straße und in Dresden ist die Donaustraße zwischen Langerweg und Michaelisstraße nach einem Unfall gesperrt. Geblitzt wird auf der A17 Dresden Richtung Prag zwischen Pirna und Heidenauhöhe Tunnel. Dann B87 Leipzig Richtung Torgau auf der Ortsumgehung Eilenburg. Danke dir, Andrea, fürs Bescheid sagen. In Dresden stehen sie Boderitzer Straße am Ortsausgang Richtung Mockritz und in Pirna Bahnhofstraße in beide Richtungen. Staus und Blitzer meldet ihr uns kostenlos unter der 0800 0815 200. Gute Fahrt! Das Wetter im Freistaat. Blauer Himmel, ganz viel Sonnenschein heute und nur selten mal so ein paar harmlose Schleierwolken, die durchziehen. Es wird sommerlich heiß bei bis zu 34 Grad.
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11: Hallo zusammen, die Urlaubssaison ist gestartet. Ja, den Hund oder die Katze gebt ihr dann bei Freunden ab oder bei der Familie. Aber was macht ihr mit euren Pflanzen, wenn ihr in den Urlaub fahrt? Das checken wir gleich hier, 2:50. Und mit den Helden der Synthi-Mucke geht's jetzt Richtung Nachmittag und damit natürlich auch Richtung Feierabend. Deepish Mode hier bei RSA. Ich bin Turi und ich wünsche euch einen schönen Mittwoch.

Da schlägt der Hund im Nachbarbüro an, bei den hohen Tönen von den Bee Gees. RSA hier für euch am Mittwoch. Wir planen heute euren Tagesablauf neu. Es gibt nämlich ein paar Dinge, die wir bei 32 Grad und mehr zu anderen Uhrzeiten machen sollten als normal. Zum Beispiel natürlich Sport. Bei Hitze, da gehen wir am besten frühmorgens oder spätabends joggen oder Radfahren, wenn es eben nicht mehr ganz so warm ist. Und generell solltet ihr da auch aufpassen und die Belastungsdauer reduzieren. Also wenn ihr normalerweise immer so eine Stunde joggen geht, vielleicht dann halt jetzt im Hochsommer erstmal nur eine halbe oder vielleicht eine Dreiviertelstunde. Vorm Sporteln schon mal ein bisschen Wasser auffüllen, 2 große Gläser ungefähr, und während dem Sport natürlich auch dran denken, viel trinken. Und dann müsst ihr auch während der Hitzewelle nicht verzichten. Beim Radeln oder Joggen, da hört ihr natürlich RSA über die kostenlose RSA-App. Und da läuft jetzt auch, genauso wie bei euch im Autoradio, Kim Wilde mit You Came.

0: Der klingt nach Wasser und Erfrischung am Schwitzwochnachmittag. RSA hier für euch. Noch anderthalb Wochen, dann sind Schulferien in Sachsen und da rollt natürlich auch die Reisewelle. Vielleicht seid ihr auch unterwegs mit den Kindern oder mit den Enkelkindern. Und ja, da ist halt natürlich die große Frage, wenn man dann so zwei Wochen im Urlaub ist im Hochsommer. Was machen wir eigentlich mit unseren Pflanzen in der Zeit?
1: Eine Freundin gießt die dann für mich.
2: Also ich habe eh nur drei Pflanzen und wenn die im Urlaub eingehen, sind ja nur zwei Wochen, dann könnte ich mir auch einfach neue kaufen.
3: Ich gieße die vorher gut und dann hoffe ich, dass sie überleben.
4: Ich besitze eigentlich nur Kakteen, deswegen habe ich damit eigentlich kein Problem.
5: Da passt meine Mama auf die auf.
6: Ja, das ist eine gute Frage, dann hoffe ich, dass es regnet.
7: Der Nachbarin den Schlüssel geben.
8: Ich beauftrage Freunde, sie zu gießen.
9: Überlebt haben meine Pflanzen alle nicht. Sie wurden alle ertränkt von meiner Nachbarin.
0: Für alle, die vielleicht jetzt nicht so viel Kontakt mit ihren Nachbarn haben oder denen den Schlüssel nicht geben wollen, es gibt auch so Pflanzenbewässerungssysteme. So ein Ding habe ich zum Beispiel, sieht aus wie so ein Eimer, da macht man ganz viel Wasser rein und dann hängt man so eine Pumpe rein und lauter kleine Schläuche, die man in die Blumentöpfe steckt und einmal am Tag geht die Pumpe über eine Zeitschaltuhr an und dann tröpfelt es immer so ein bisschen in die Töpfe rein und so kriegen die jeden Tag ein bisschen Wasser. Vom Hardrocker zum Schmusesänger, das war der Weg von Tony Carey. In den 70ern, da war er nämlich noch Keyboarder bei einer Hardrock-Band und mit dem entspannten Room with a View dann international erfolgreich. Und den hören wir jetzt hier bei RSA. Und nicht vergessen, ne, denkt dran, viel trinken heute.

0: SA. Bei der Arbeit, na, habt ihr auch bald Hochzeitstag oder hattet? Das ist ja so, dass die meisten Paare im Sommer geheiratet haben. Wo die Sterne-Restaurants für den Hochzeitstag bei uns in Sachsen sind, das checken wir gleich hier um 2:50. Und den Ventilator im Büro, den übertönt ihr gleich mit mehr Musik aus den 80ern von Phil Collins. Bad Boys Blue habe ich mit dabei und einen der beiden Songs von den Pet Shop Boys, den sie auf jedem ihrer Konzerte bis jetzt gespielt haben. Ne, bei so vielen Songs, da kann man ja auch immer mal durchmischeln, aber West End Girls und It's a Sin, die sind bei jedem Konzert mit dabei. Genauso wie auf der RSA-Playlist gleich It's a Sin.
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0: 14:30 haben wir es jetzt, der RSA-Verkehrsreport. A14 Leipzig Richtung Nossen zwischen dem Rastplatz Mühlenberg Süd und der Abfahrt Döbel Nord. Da ist ein LKW liegen geblieben und da ist eine Ölspur auf der Straße. A72 Leipzig Richtung Chemnitz zwischen Rochlitz und Penig. Da liegen Reifenteile auf der Straße. Dann A72 Chemnitz Richtung Zwickau zwischen Chemnitz Süd und Stolberg Nord steht ein kaputtes Auto auf der rechten Spur. Und B172 Richtung Pirna zwischen Überleitung zur B172N und der A17. Da mehrere Holzbretter auf der Straße. Blitze habt ihr gesehen auf der A17, Dresden Richtung Prag zwischen Pirna und Heidenau Höhe des Tunnels, B87 Leipzig Richtung Torgau auf der Ortsumgehung Eilenburg. In Dresden stehen sie, Boderitzer Straße am Ortsausgang Richtung Mockritz. Danke dir, Uta, fürs Bescheid sagen. Und in Pirna wird geblitzt, Bahnhofstraße in beide Richtungen. Staus und Blitzer meldet ihr uns kostenlos unter der 0800 0815 200 und wir geben das Ganze für euch an alle anderen weiter. Gute Fahrt. Das Wetter im Freistaat. Heiß, heißer Sachsen, könnte man zurzeit sagen. Bis 34 Grad werden es heute. Dazu gibt es ganz viel Sonne und nur wenige dünne Schleierwolken. Morgen und am Wochenende bleibt es auch weiter hochsommerlich mit Temperaturen bis 40 Grad und ganz viel Sonne. Vereinzelt kann es dann am Abend Hitzegewitter geben.
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Ein One-Hit-Wonder-Kultet hier bei RSA. Ja, mehr hat es aber auch nicht gebraucht. Ne? Der Typ, der den geschrieben hat, der lebt heute noch gut davon. Vielleicht ist der ja auch öfter mal in so einem Sterne-Restaurant zum Essen. Da kann er sich bei uns in Sachsen zwischen 8 Stück entscheiden. Der aktuelle Guide Michelin, dieser Feinschmecker-Atlas, ist rausgekommen. Und alle 8 Sterne-Restaurants bei uns in Sachsen haben ihre Sterne behalten. Deswegen herzlichen Glückwunsch nach Leipzig, Dresden, Radebeul und Aue-Bad Schlema. Dreistigkeit siegt, so war es bei den Pet Shop Boys. Hören wir jetzt hier gleich bei RSA mit It's a Sin. Als Neil Tennant von den Pet Shop Boys noch Artikel für ein Musikmagazin geschrieben hat, da sollte er ein Interview führen mit The Police, also hier die Band von Sting. Und bei dem Interviewtermin, da war auch der Produzent von der Band mit dabei. Dem hat der Neil Tennant dann einfach ein Demo von seiner Band, also von den Pet Shop Boys, in die Hand gedrückt. Ja, der Produzent hat sich das angehört, fand es gut und dann hat er sie produziert.

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0: Da schunkeln wir uns hier durch den sommerlichen Mittwochnachmittag bei RSA. Und ich gebe ab an Uwe Heuer, der hier schon im weißen kurzen Hemdchen steht. Hat sich schon passend angezogen fürs Wetter in den Gute-Laune-Nachmittag.
1: Ja, Sailing on the Seven Seas sehe ich hier gerade bei dir im Musiklaufballande hier. Dein letzter Song von OMD. Und der eine von OMD, der Andy McCluskey, der wird heute 67. Happy Birthday.
0: Happy Birthday.
1: Aber denk nur nicht, dass der in Rente geht. Nee, die sind ja fleißig unterwegs. Die Brüder, die sind sogar noch in Sachsen zweimal. Und zwar in Dresden könnt ihr sie live erleben, allerdings schon ausverkauft. Ja, und dann gibt es noch ein weiteres Konzert, wo das stattfinden wird. Das verrate ich euch heute Nachmittag gegen 17:20. Ja, und bis dahin freuen wir uns auf eine, sagen wir mal, fast lebensrettende Seite, die ich euch sehr empfehlen will, gegen 15:20 Uhr. Lasst euch überraschen.
0: Bin gespannt. Der Gute-Laune-Nachmittag mit Uwe Heuer. Gleich geht's los hier bei RSA.

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1: Um 15 Uhr, ich bin Silas Quiring. Sachsens ländlicher Raum soll mehr Rückenwind bekommen. Infrastrukturministerin Kraushaar hat heute im Landtag mehr Spielraum für Kommunen gefordert. Es geht um Wohnen, Verkehr und Strukturwandel. Ihr Ziel sind verlässliche Chancen im Alltag. Sie sagte:
2: Wer den ländlichen Raum stärkt, stärkt Sachsen als Ganzes. Es geht darum, ländliche Räume zu sehen und ernst zu nehmen, als politische Priorität, als Ort, an dem Politik spürbar werden muss. Unter anderem darauf bauen wir im Herbst die neue Fachstrategie Ländliche Entwicklung meines Hauses auf, als Fahrplan für das nächste Jahrzehnt.
1: Experten sind für ein weniger striktes Verbot von Insta, TikTok und Co. für Kinder und Jugendliche. Die vom Familienministerium eingesetzte Kommission schlägt ein Mindestalter von 13 Jahren für Social-Media-Accounts vor oder eine Beschränkung für einzelne Dienste, je nach Risiko. Weitere Vorschläge: In Schulen sollen Smartphones so gut wie nicht mehr privat genutzt werden dürfen. Außerdem sollen Eltern bei der digitalen Erziehung stärker in die Pflicht genommen werden. Fit bleiben bei der Hitze, das stellt viele Hobbysportler in Sachsen vor Herausforderungen. Die Experten beim Landessportbund raten zur Vorsicht. Man sollte beim Sport unbedingt viel trinken und sich mit luftiger Kleidung vor der prallen Sonne schützen. Wenn es geht, sollte man Bewegung in die Morgen- oder Abendstunden legen. Bei der Fußball-WM steht der letzte Spieltag der Gruppenphase an. Los geht's mit Gruppe B. Bei einem Unentschieden zwischen Kanada und der Schweiz sind beide Teams sicher weiter. Im Spiel Bosnien-Herzegowina gegen Katar zählt für beide Mannschaften nur ein Sieg. 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
3: Vielen Dank, Kollegen. Und damit kurz nach drei. Hier ist der RSA-Verkehrsreport. Ich bin Uwe Heuer. A13, Dresden Richtung Schönefelder Kreuz zwischen Ortrand und Ruhland. Reifenteile auf der rechten Spur. Dann A14 Richtung Halle in Höhe Schkeuditz. Metallteile liegen da auf der Fahrbahn. Und in Dresden, da ist die Donaustraße zwischen Langer Weg und Michaelisstraße nach einem Unfall gesperrt. Geblitzt wird auf der B87, Ortsumgehung Eilenburg Richtung Torgau. In Dresden, Boderitzer Straße, Ortsausgang Richtung Mockritz. In Pirna steht ein Blitzer an der Bahnhofstraße, dort leicht beidseitig. Dankeschön an Sebastian fürs Durchgeben. Und Dresden-Rossendorf, Radeberger Landstraße Richtung Radeberg. Wenn noch was zu ergänzen ist, ihr habt noch Staus oder weitere Blitzer gesehen, dann ruft einfach an. Das Ganze ist kostenfrei. Unsere Hotline ist die 0800 0815 200. Und wir wünschen euch eine gute Fahrt. Das RSA Sommerwetter, aktuell in Aue 31 Grad. Die Spitzenwerte heute Nachmittag so bei 32, 33 Grad. Die kommende Nacht wird sternenklar und trocken, geht auf 20 bis 14 Grad runter, also durchlüften in der Nacht. Morgen auch wieder viel Sonnenschein bei bis zu 36 Grad.
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3: Der Mittwochnachmittag ist es, kurz nach drei, heute der 24. Juni. Schön ist es ja, wenn die Kollegen an einen denken. Wenn es an einem ganz besonderen Tag eine ganz besondere Überraschung gibt, dann ist es umso schöner. Sowas erlebt ihr heute Nachmittag, kurz nach fünf, hier bei RSA. Bleibt schön dran. Bis dahin freuen wir uns gleich auf Lena Miles und Black Velvet und vorher noch ein weiterer Kult 80er von Joy. Hier ist Touch by Touch.

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Sachsens Badeseen erleben ja in diesen Tagen einen riesen Ansturm. Es gibt sie aber, die nicht ganz so überfüllten Freibäder und auch Badestellen mit ausreichend Parkplätzen und vor allen Dingen schattigen Plätzen. Ja, wo es die gibt? Bei uns im Netz unter rsa-sachsen.de könnt ihr sie finden. Unsere Badeseenkarte, da gibt es auch alle Infos dazu, ob es vor Ort Versorgung gibt, genügend sanitäre Einrichtungen und, und. Also reinschauen, rsa-sachsen.de für eure Abkühlung zum Feierabend. Und hier für euch mehr Musik aus den 80ern.

0: Das ist der gute Laune-Nachmittag hier bei RSA, kurz vor halb vier. Uwe Heuer hier. Bei der Fußball-WM ist der zweite Spieltag abgeschlossen und ein Überblick von allem gibt's bei uns in knapp 10 Minuten nochmal gegen 15:40. Also bleibt schön dran. Bis dahin auch gleich mehr Musik aus den 80er für euch von Frieda.
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11: Mit Hanna Messerschmidt. Auch Hobbysportler ächzen unter der Hitzewelle. Wer aktiv sein will, sollte das in die Morgen- oder Abendstunden legen. Auch ein Training drinnen sollte man sich gut überlegen, sagt uns Christian Dams vom Landessportbund Sachsen.
12: Wenn die Wärme natürlich auf die Turnhallen dort ordentlich drauf gekommen ist, dann musst du natürlich auch schauen, ist es tatsächlicherweise da drin von den Bedingungen her überhaupt realistisch, dass man schafft, dort Durchzug hinzubekommen, damit wir da Bedingungen schaffen, die es wirklich möglich machen, eine irgendwie geartete Trainingseinheit durchzuführen.
11: Im Raum Dresden und Meißen hat es eine ganze Reihe von Schockanrufen gegeben. Der Polizei wurden gestern fast 20 Fälle gemeldet. Dabei gaben sich die Betrüger als Polizisten, Anwälte oder Ärzte aus, um an Geld zu kommen. Ein älteres Ehepaar sollte zum Beispiel 125.000 Euro für die angeblich schwerkranke Tochter zahlen. Die Dresdner Verkehrsbetriebe lassen zur langen Nacht der Wissenschaften mehr Busse und Straßenbahnen fahren. Zahlreiche Unis und Hochschulen haben am Freitag bis Mitternacht für Besucher geöffnet. Deshalb sind alle 30 Minuten 2 zusätzliche Buslinien und eine Sonderstraßenbahn unterwegs. 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
0: 1 Minute nach 3:30. Hier ist der RSA-Verkehrsreporter. Ich bin Uwe Heuer. Vorsicht auf der A13 Richtung Schönefelder Kreuz zwischen Ortrand und Ruhland. Reifenteile auf der rechten Spur. Vorsicht auch auf der A14 Richtung Halle in Höhe Schkeuditz. Metallteile auf der Fahrbahn. Und in Dresden, da ist die Donaustraße zwischen Langer Weg und Michaelisstraße wegen eines Unfalls gesperrt. Blitzer stehen auf der B87 Richtung Torgau auf der Ortsumgehung Eilenburg. In Dresden, Boderitzer Straße am Ortsausgang Richtung Mokritz. In Pirna steht einer in der Bahnhofstraße, dort wird beidseitig geblitzt. Und in Dresden, Rossendorf, Radeberger Landstraße Richtung Radeberg. Wenn noch was fehlen sollte, ihr habt Staus oder weitere Blitzer gesehen, dann ruft einfach an. Kostenfrei wie immer, unsere Hotline ist die 0800 0815 200. Und wir wünschen euch eine gute Fahrt.
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0: Das RSA-Wetter für den Freistaat heute Nachmittag. Sonnig, trocken, heiß bei 31 Grad aktuell in Kamenz. Das ist noch nicht das Ende der Fahnenstange. Kommende Nacht wird sternklar, trocken, geht runter auf 20 bis 14 Grad. Und morgen bei bis zu 36 Grad wird es noch heißer. Hier ist RSA für euch auf dem Weg in den Mittwoch-Feierabend. Mehr Musik aus den 80ern. Die Frieda ist dabei. Ein Teil von ABBA. Hier ist I Know There's Something Going On.

0: Knallhits, die Spaß machen, gibt's hier bei RSA. Der zweite Spieltag bei der Fußball-WM ist komplett. So langsam fängt das große Rechnen an. Von unserem WM-Reporter Tim Britztrup erfahren wir jetzt die Einzelheiten.
1: Am Morgen hat sich Kolumbien das Ticket für die K.O.-Runde bei der WM gesichert. Der 1:0-Sieg gegen die Demokratische Republik Kongo bedeutet mindestens Platz 2 in Gruppe K. Auch Portugal ist durch das 5:0 gegen Usbekistan auf Kurs. Als da Cristiano Ronaldo hat mit seinen 2 Toren gleich 2 Rekorde aufgestellt. Der 41-Jährige ist der erste Spieler, der bei 6 Weltmeisterschaften ein Tor erzielt hat. Außerdem ist er jetzt bester WM-Torschütze Portugals. Weniger rekordverdächtig war das 0:0 von Mitfavorit England gegen Ghana. Das Team von Thomas Tuchel hat die vorzeitige Quali fürs 16. Finale damit verpasst. Kroatien hat in der Gruppe außerdem 1:0 gegen Panama gewonnen. Der zweite Spieltag ist damit abgeschlossen. Jetzt muss langsam der Taschenrechner rausgeholt werden, um rauszubekommen, welcher Gruppendritte in welchem 16. Finale aufläuft. Deutschland kennt seinen Gegner für das Spiel am Montag, möglicherweise erst Sonntagmorgen.
0: Ja, und wer das sein wird, erfahrt ihr natürlich von uns. Hier ist RSA, was in Sachen Fußball heute noch so ansteht. Gibt's in einer knappen Stunde den Überblick. Und bis dahin freuen wir uns gleich auf Bonnie Tyler. Vorher noch ab in die 80er mit My Goldfield.

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Tyler hier im Gute-Laune-Nachmittag bei RSA. 5 Wochen lang war sie im künstlichen Koma. Jetzt ist sie auf dem Weg der Besserung und das freut uns natürlich riesig. Jedoch wurden die Termine, die ja auch unter anderem bei uns in Sachsen angestanden haben, in Zwickau, in Löbau und auch in Leipzig, erst einmal abgesagt und die Nachholetermine stehen teilweise schon fest. Gerne mal mit nachschauen. Hier ist RSA auf dem Weg in den Mittwochfeierabend mit Musik aus den 80ern von Corey Hart.

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7: Um 16 Uhr, ich bin Silas Quiring. Sachsens Infrastrukturministerin Kraushaar will ländliche Regionen stärker in den Mittelpunkt rücken. Im Landtag sagte sie, wer den ländlichen Raum stärke, stärke Sachsen als Ganzes. Es gehe um verlässliche Infrastruktur, bezahlbares Wohnen und mehr Spielraum für Kommunen. Kraushaar warb zudem für das europäische LEADER-Programm.
8: In der Förderperiode 2014 bis 2022 wurden über 1,1 Milliarden Euro für mehr als 7.000 Projekte mobilisiert. LEADER fördert keine Projekte auf Zeit, sondern Strukturen, die bleiben. Arztpraxen, Dorfläden, Feuerwehrhäuser.
7: Kraushaar warnte vor Plänen der EU, die Fördergelder künftig zentral zu steuern. Ein Social-Media-Verbot, aber eleganter als Altersgrenze betitelt. Das empfehlen die Experten, die die Bundesregierung beauftragt hat. Die Kommission schlägt ein Mindestalter von 13 Jahren für TikTok, Insta und Co. vor. Oder alternativ unterschiedliche Altersgrenzen, je nach Risiko der einzelnen Plattform. Die Deutsche Bahn steht einmal mehr in der Kritik. Nach der bundesweiten Störung fordert Verkehrsminister Schnieder eine gründliche Aufklärung. Der Tausch von Technik ist vergangene Nacht nicht nach Plan gelaufen und hatte für den Komplettausfall gesorgt. Mittlerweile läuft wieder alles. Startschuss heute für den letzten Spieltag der WM-Gruppenphase. Aber wer denkt, nach Abpfiff ist alles klar, hat die Rechnung ohne die FIFA gemacht. Wenn etwa die Schotten gegen Brasilien nicht gewinnen, müssen sie als Gruppendritter tagelang warten, ob es fürs Weiterkommen reicht. Wenn ja, geht's möglicherweise gegen Deutschland. 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
9: Vielen Dank, Kollegen. Und damit gleich 4:02. Hier ist der RSA-Verkehrsreporter. Ich bin Uwe Heuer, A4 Richtung Dresden, zwischen Dreieck-Nossen und Wilsdruff. Da sind nach dem Unfall Personen auf der Fahrbahn. A9 Richtung Berlin, zwischen Schkeuditzer Kreuz und Wiedemar, da liegen Reifenteile auf der Fahrbahn. Die B178 ist zwischen Oberkunnersdorf und dem Abzweig nach Zittau wegen eines Unfalls in beiden Richtungen gesperrt. Und in Dresden sind am Sachsenplatz mehrere Ampelanlagen außer Betrieb. Blitzer stehen? Dresden, Boderitzer Straße am Ortsausgang Richtung Mokritz. In Pirna, Bahnhofstraße beidseitig. Vorsicht in Thum in der Zschopauer Straße. Dankeschön an Uli fürs Durchgeben. Und noch ein weiterer Blitzer in Dresden-Rossendorf in der Radeberger Landstraße Richtung Radeberg. Gibt's noch was zu ergänzen? Ihr habt noch Staus oder weitere Blitzer gesehen? Dann ruft einfach an. Das Ganze ist kostenfrei, wie immer. Unsere Hotline ist die 0800 0815 200. Und wir wünschen euch eine gute Fahrt. Das RSA-Wetter für den Freistaat ist eine hitzig-schwitzige Angelegenheit. Wir sind aktuell in Lunzenau mit 33 Grad dabei. Ja, und in der kommenden Nacht, da wird es sternenklar und trocken. Es dauert, ehe es mit den Temperaturen runtergeht. Die Tiefstwerte dann morgen früh bei 20 bis 14 Grad. Sondern morgen gibt es viel Sonnenschein bei bis zu 36 Grad in der Spitze.
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9: Der Mittwochnachmittag ist es kurz nach vier. Mal so richtig nobel essen gehen. Ja, bei uns in Sachsen ist das durchaus möglich. Gestern wurden die Michelin-Sterne verteilt. Hört, hört. Wo man da in Sachsen richtig edel speisen kann, ihr erfahrt es gegen 16:20. Bleibt schön dran. Bis dahin gleich gute, laute Musik von DJ Bobo aus den 90ern mit Everybody. Und das ist Kult aus den 80ern. Der Alan Parsons Project. Hier ist Don Anson. Schönen Nachmittag, Sachsen.

Das ist der gute Laune-Nachmittag hier bei RSA. Herrlich, wenn man sich beim Gang durch die Stadt ein bisschen abkühlen kann. Sei es an einem Brunnen oder wie zum Beispiel in Dresden an solchen Nebelsprühern. In Leipzig hat man zum Beispiel neben 32 fest installierten Trinkbrunnen 5 mobile Wasserspender aufgestellt, die über den Sommer immer den Standort wechseln. Gratis Wasser für alle, ganz, ganz wichtig, finde ich. Auch für Hunde zum Beispiel. Also kommt gut und entspannt durch die hitzigen Tage mit mehr Musik aus den 80ern. Richtig coole Mucke hier von den Bangles.

Kulthits, die Spaß machen für den Mittwochnachmittag, das ist RSA. Und bei uns in Sachsen kann man richtig lecker futtern auf Sterneniveau. Und das immerhin 8-mal. Gestern wurden die Michelin-Sterne verteilt, ihr wisst schon, ne? Für ganz leckere und gehobene Gastronomie. In Dresden behalten das Heiderand, das Genussatelier und das Elements auch 2026 ihren Stern. Ebenso wie das Atelier Sanssouci in Radebeul und das St. Andreas in Aue-Bad Schlema. Dazu kommen noch drei Leipziger Restaurants, jeweils mit einem Michelin-Stern. Der Stadtpfeifer im Gewandhaus, das Frieda in Gohlis und das Cultivo in Schleusig konnten ihren Stern verteidigen. Glückwunsch an alle Restaurantbetreiber. Ja, und falls ihr wieder mal richtig Geld ausgeben wollt, wisst ihr jetzt, wo ihr das machen könnt. Ich bleibe bei meiner Gartenkneipe mit meiner Bulette und meinem Kartoffelsalat. Hier ist RSA mit mehr Musik aus den 80ern von Annika. Mhm.

0: Mit RSA im Ohr in den hitzigen, schwitzigen Mittwochfeierabend. Aber wir haben sie ja hier, die coolen 80er. Und da gibt's gleich Musik von Rose Laurence mit Afrika. Aber vorher noch Aktuelles, und zwar aus eurer Region. Bleibt schön dran.
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10: Mit Hanna Messerschmidt. In Sachsen beziehen so viele Väter Elterngeld wie in keinem anderen deutschen Bundesland. Das zeigen aktuelle Zahlen des Statistischen Bundesamts. Uwe Schimonek mit den Einzelheiten.
11: Demnach lag der Anteil der Väter, die im Freistaat Elterngeld bekommen, zuletzt bei gut 30%. Damit hatte Sachsen im letzten Jahr bundesweit die Nase vorn, wie in den vergangenen Jahren auch. Laut Statistik beziehen Väter aus Dresden am häufigsten Kindergeld, gefolgt vom Landkreis Bautzen und der Stadt Leipzig. Schlusslichter sind der Vogtlandkreis und die Stadt Chemnitz.
10: Spontan im Bürgerbüro vorbeikommen, das geht in Pirna erstmal nicht so einfach. Bis Freitag in einer Woche kommt man dort nur an die Reihe, wenn man vorher einen Termin vereinbart hat. Entweder online oder per Telefon. Hintergrund sind personelle Engpässe. Ausnahmen gibt's nur im absoluten Notfall. In der Region tragen 4 Restaurants einen Michelin-Stern. Nach der Ernennung gestern haben das Elements, das Genussatelier und der Heiderand in Dresden einen Stern bestätigt bekommen. In Radebeul das Atelier Sans Souci. Michelin-Sterne sind die wichtigste Auszeichnung in der Spitzengastronomie. 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
0: Gleich 5:30, hier ist der RSA-Verkehrsreporter. Ich bin Uwe Heuer, A4 Chemnitz Richtung Dresden, zwischen Frankenberg und Rastplatz Rossauer Wald. Da liegen Reifenteile auf der Fahrbahn. Die Gegenrichtung, also A4 Richtung Görlitz, zwischen Rödertal und Burkau, da ist ein LKW liegen geblieben. Reifenteile liegen auf der Fahrbahn und derzeit gibt es 3 Kilometer Stau. In Dresden ist die Donaustraße zwischen Langer Weg und Michaelisstraße nach einem Unfall immer noch gesperrt und Blitzer stehen. In Dresden Boderitzer Straße, Ortsausgang Richtung Mockritz, in Dresden-Rossendorf, Radeberger Landstraße Richtung Radeberg, Vorsicht in Pirna, in der Bahnhofstraße beidseitig und in Thun steht einer in der Zschopauerstraße. Wenn noch was fehlen sollte, ihr habt noch Staus oder weitere Blitzer gesehen, dann ruft einfach an. Das Ganze ist kostenfrei. Unsere Hotline ist die 0800 0815 200 und wir wünschen euch eine gute Fahrt. Das RSA-Wetter für den Freistaat lässt uns heute Nachmittag schwitzen bei aktuell 33 Grad in Wülknitz. Bei diesen Temperaturen steigt natürlich auch die Waldbrandgefahr. Es ist trocken und es bleibt auch trocken in der kommenden Nacht. Die Temperaturen, die sinken dann morgen früh auf 20 bis 14 Grad runter und morgen geht's hitzig und sonnig weiter bei 31 bis 36 Grad maximal. Hier ist RSA auf dem Weg in den Mittwochfeierabend. Mehr Musik aus den 80ern für euch von Rose Laurence.

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0: Das ist der Gute-Laune-Nachmittag hier bei RSA. Bei wem geht's mit der guten Laune weiter bei der Fußball-Weltmeisterschaft? Also sprich, wer kommt in die K.O.-Runde? Ja, das entscheidet sich ja nun mittlerweile. Unser WM-Reporter Fabian Hoffmann hat die Details dazu.
1: Der letzte Spieltag der Gruppenphase startet. Bis morgen früh herrscht dann zumindest etwas Gewissheit in den Gruppen A, B und C. Den Anfang macht, logisch, Gruppe B. Co-Gastgeber Kanada spielt gegen die Schweiz. Bei einem Unentschieden sind beide weiter. Bosnien-Herzegowina braucht einen möglichst hohen Sieg gegen Katar für die K.O.-Runde. In Gruppe C hofft Schottland auf einen Überraschungserfolg gegen Brasilien, um weiterzukommen. Marokko reicht gegen Haiti ein Punkt. In Gruppe A braucht Tschechien unbedingt einen Sieg gegen die bereits qualifizierten Mexikaner. Gleiches gilt für Südafrika gegen Südkorea. Und dann steht da ja noch die Frage im Raum, welcher Gruppendritte schafft es ins 16-Finale? Dafür hat die FIFA 495 mögliche Konstellationen. Deutschland lernt seinen Gegner für das Spiel am Montag möglicherweise erst am Sonntagmorgen kennen. Die Probleme lassen sich exemplarisch am Beispiel Schweden in Gruppe F erklären. Die Skandinavier bestreiten ihr letztes Gruppenspiel am Freitag. Sollten sie dann tatsächlich Gruppendritter werden, müssen sie erstmal abwarten, ob das überhaupt zum Weiterkommen reicht. Und zu dem Zeitpunkt gäbe es für Schweden dann noch 5 verschiedene Spielorte, die sich auf alle 3 Gastgeberländer verteilen. Da sage ich mal schöne Grüße ans Orga-Team.
0: Allerdings. Und heute Abend dann schon das Spiel, das dritte Vorrundenspiel. 21 Uhr Schweiz gegen Kanada zu sehen in der ARD. Mit mehr Musik aus den 80ern geht's in den Mittwochfeierabend. Vanessa Paradis ist mit.

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11: Um 17 Uhr, ich bin Silas Quiring. Kinder und Jugendliche sollen in der digitalen Welt besser geschützt werden. Die Expertenkommission des Familienministeriums hat dazu jetzt Vorschläge gemacht. Unter anderem eine Altersgrenze für Social Media, die mit 13 Jahren aber nicht ganz so hart ausfällt wie in anderen Ländern. Teenager auszusperren bringt nichts, sagte der Kommissionsvorsitzende Olaf Köller.
12: Kinder brauchen Schutz vor Übergriffen, manipulativen Designs und verstörenden Inhalten. Sie brauchen Befähigung, um digitale Medien zu verstehen, einzuordnen und selbstbestimmt zu nutzen. Und sie brauchen Teilhabe. Digitale Räume sind längst Orte des Lernens, der Kommunikation, der Freundschaft, der Kreativität, der politischen Meinungsbildung und der gesellschaftlichen Beteiligung.
11: Sachsens Infrastrukturministerin Kraus-Haar will ländliche Regionen stärker in den Mittelpunkt rücken. Im Landtag sagte sie, wer den ländlichen Raum stärke, stärke Sachsen als Ganzes. Es gehe um verlässliche Infrastruktur, bezahlbares Wohnen und mehr Spielraum für Kommunen. Der, Zitat, planmäßige Tausch einer technischen Komponente ist überhaupt nicht nach Plan gelaufen und hat bei der Bahn wohl den Komplettausfall letzte Nacht verursacht. Zehntausende Menschen saßen während der anderthalbstündigen Technikpanne an Bahnhöfen oder in Zügen fest. Immerhin für Erfrischung ist bei der Hitze gesorgt. Es gibt aktuell keine Getränkeengpässe. Beim Bier und auch den Pfandflaschen ist die Versorgung gesichert, sagte eine Sprecherin des Brauerbundes der Rheinischen Post. Bei Glasflaschen hatte es in den letzten Jahren immer wieder Engpässe gegeben. 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
13: Kurz nach 5, hier ist der RSA-Verkehrsreporter. Ich bin Uwe Heuer. Vorsicht auf der A4 Richtung Görlitz zwischen Rödertal und Burkau. Liegen gebliebener LKW und derzeit staut sie es auf 3 Kilometer Länge. A72 Chemnitz Richtung Zwickau. Zwischen Chemnitz-Hottluf und Stolberg-Nord 7 Kilometer Stau. Und in Dresden, da ist die Donaustraße zwischen Langer Weg und Michaelisstraße nach einem Unfall gesperrt. Blitzer stehen in Dresden, Boderitzer Straße, Ortsausgang Richtung Mokritz. In Pirna, Bahnhofstraße, beidseitig. Vorsicht auch in Thum, in der Zschopauer Straße. Und ein weiterer Blitzer in Dresden, Rossendorf, Radeberger Landstraße Richtung Radeberg. Staus und Blitzer bitte immer melden an unserer kostenfreien Hotline. Das ist die 0800 0815 200. Und wir wünschen euch eine gute Fahrt. Das RSA-Wetter für den Freistaat ist weiterhin ein Deo-Dauertest. Döbeln aktuell mit 33 Grad dabei. In der kommenden Nacht wird es weiterhin trocken bleiben. Kaum eine Wolke unterwegs, die Tiefstwerte 20 bis 14 Grad. Und morgen wird es noch ein bisschen hitziger bei 31 bis 36 Grad in der Spitze.
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13: Der Mittwochnachmittag ist es kurz nach 5 Feierabendzeit in Sachsen, aber nicht für Olaf. Olaf trainiert auch heute wieder seine Judo-Gruppe, das macht er mittlerweile seit 36 Jahren. RSA ist da immer mit dabei, da wird sozusagen guter Musikgeschmack gleich mit weitergegeben an die Jugend. Und heute verabschiedet sich der Olaf in den Ruhestand. Und da gibt es einen ganz besonderen Gruß gleich dazu von uns. Und auch Wunschmusik für den Olaf. Und ihr werdet euch wundern, was zukünftige Rentner so an Musikgeschmack haben. Vorher wird aber noch ein bisschen warm gemacht mit Musik von Genesis, gleich mit Jesus He Knows Me. Und das hier ist mehr Musik aus den 80ern für euch. Fürs ganz entspannte Warmmachen. Ja? Eric Carmen, hier ist Hungry Eyes.

0: Der gute Laune Nachmittag bei RSA und der läuft auch immer, wenn Olaf seine Judo-Truppe trainiert. Olaf Schmidt, eine Trainerlegende im Judo, geht heute in den Ruhestand. Nach 36 Jahren am Sportgymnasium in Leipzig tritt der ehemalige Judo-Europameister in den Ruhestand. Und immer am Mittwoch läuft bei seinem Training RSA. Ich hoffe auch heute, lieber Olaf. Gute Musik fördert gutes Training, sage ich mal. Und als Dankeschön für seinen Einsatz gibt's hier was zu hören, und zwar von Thomas und Claudia.
1: Heute sagt der Judo-Club Leipzig Danke. Wir verabschieden Olaf Schmidt in den wohlverdienten Ruhestand.
2: Als Europameister, Trainer und Wegbegleiter hast du, lieber Olaf, generationenweit über den Mattenrand geprägt. Wir verbeugen uns vor dir und sagen Danke für Jahrzehnte voller Leidenschaft, Herzblut und dein Engagement.
1: Und alles Gute für den wohlverdienten Ruhestand. Und natürlich freuen wir uns, wenn du uns weiterhin die Treue hältst und uns begleitest.
0: Ja, jetzt gibt's großen Jubel für den Olaf. Und extra für dich rockt jetzt ganz Sachsen zu AC/DC und Thunderstruck.

Musik von AC/DC heute Nachmittag extra für den Olaf. Lass dich feiern, lass dich hochleben. Zur Verabschiedung der Judo-Trainerlegende Olaf Schmidt. Grüße gehen raus ans Sportgymnasium nach Leipzig. Lieber Olaf, feier ordentlich. Und für Olaf natürlich viel Gesundheit und weiterhin viel Energie für alles, was du noch vorhast. Hier ist RSA mit mehr Musik aus den 80ern von

0: Welthits, die Spaß machen. Hier im Gute-Laune-Nachmittag bei RSA. Kurz vor 5:30. Ich bin Uwe Heuer und nach 5:30 Shakira mit dabei. Und für euch mehr Musik aus den 80ern. The Police, gleich ganz entspannte Klänge. Every Breath You Take. Vorher noch Aktuelles, und zwar von unseren Reportern aus eurer Region.
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8: Mit Hanna Messerschmidt. Auch Hobbysportler ächzen unter der Hitzewelle. Wer aktiv sein will, sollte das in die Morgen- oder Abendstunden legen. Auch ein Training drinnen sollte man sich gut überlegen, sagte uns Christian Dams vom Landessportbund Sachsen.
9: Wenn die Wärme natürlich auf die Turnhallen dort ordentlich drauf gekommen ist, dann musst du natürlich auch schauen, ist es tatsächlicherweise da drin von den Bedingungen her überhaupt realistisch, dass man schafft, dort Durchzug hinzubekommen, damit wir da Bedingungen schaffen, die es wirklich möglich machen, eine irgendwie geartete Trainingseinheit durchzuführen.
8: Im Raum Dresden und Meißen hat es eine ganze Reihe von Schockanrufen gegeben. Der Polizei wurden gestern fast 20 Fälle gemeldet. Dabei gaben sich die Betrüger als Polizisten, Anwälte oder Ärzte aus, um an Geld zu kommen. Ein älteres Ehepaar sollte zum Beispiel 125.000 € für die angeblich schwerkranke Tochter zahlen. Die Dresdner Verkehrsbetriebe lassen zur langen Nacht der Wissenschaften mehr Busse und Straßenbahnen fahren. Zahlreiche Unis und Hochschulen haben am Freitag bis Mitternacht für Besucher geöffnet. Deshalb sind alle 30 Minuten 2 zusätzliche Buslinien und eine Sonderstraßenbahn unterwegs. 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
0: Kurz nach 5:30, hier ist der RSA-Verkehrsreport. Ich bin Uwe Heuer. Vorsicht auf der A4 Dresden Richtung Görlitz. Zwischen Rödertal und Burkau liegen gebliebener LKW und derzeit gibt es 3 Kilometer Stau. A72 Chemnitz Richtung Zwickau, zwischen Chemnitz-Rottluff und Stolberg Nord eine Baustelle. Da dauert es mindestens eine halbe Stunde länger für euch. Und A4 Chemnitz Richtung Dresden zwischen Frankenberg und Rastplatz Rossauer Wald. Vorsicht, da liegen Reifenteile auf der Fahrbahn. Blitzer stehen auf der B87 Ortsumgehung Eilenburg Richtung Torgau. In Dresden in der Bodaritzer Straße Ortsausgang Richtung Mockritz. In Pirna in der Bahnhofstraße beidseitig. Und in Thum steht ein Blitzer in der Tropower Straße. Staus und Blitzer bitte immer melden an unserer kostenfreien Hotline. Das ist die 0800 0815 200 und wir wünschen euch eine gute Fahrt. Das RSA-Wetter für den Freistaat, aktuell 30 Grad in Bischofswerda. In der kommenden Nacht wird es trocken bleiben. Es geht runter auf 20 bis 14 Grad und morgen auch wieder viel Sonnenschein. Am Nachmittag ein paar Quellwolken unterwegs, aber auch da bleibt es trocken. 31 bis 36 Grad bekommen wir maximal. Hier ist RSA auf dem Weg in den Mittwochfeierabend mit mehr Musik aus den 80ern von The Police.

Shakira, gute Laune Nachmittag hier bei RSA. Ja, vorgestern saß sie noch beim Spiel der Argentinier mit auf der Tribüne und das ganze Stadion hat getobt. Ja, heute ist sie bei uns zu hören. Hier ist RSA auf dem Weg in den Mittwochfeierabend mit mehr Musik aus den 80ern von den Twins.

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Kulthits, die Spaß machen für euren Mittwochfeierabend, das ist RSA. Ja, und kultige Bilder von euch suchen wir ja immer noch. Bilder aus den 80ern, aus eurem Dorf, aus eurer Stadt, aus eurer Gemeinde, von Veranstaltungen, von Gebäuden, die es vielleicht heute gar nicht mehr gibt. Und die Peggy hat da schon wunderschöne Bilder aus Johanngeorgenstadt rüberkommen lassen. Und die haben wir ja veröffentlicht auf unserer Facebook- und auch auf unserer Instagram-Seite. Also wir suchen unsere gemeinsamen Erinnerungen. Wir sorgen für den späten Ruhm eures Fototalents. Also schickt eure Bilder jetzt rüber auf rsasachsen.de. Ich bin sehr gespannt. Und für den Mittwochfeierabend gibt's hier mehr Musik aus den 80ern.

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4: Um 18 Uhr, ich bin Silas Quiring. Menschen auf dem Land sollen in Sachsen mehr Rückhalt bekommen. Das hat Infrastrukturministerin Regina Kraushaar in ihrer Fachregierungserklärung im Dresdner Landtag betont. Kraushaar setzt dabei auf bessere Infrastruktur, bezahlbares Wohnen und mehr Freiheit für die Kommunen.
5: Die Antwort ist also nicht mehr Vorgaben aus Dresden. Sie lautet stattdessen Vertrauen in die Menschen vor Ort und ihre Handlungskompetenz. Die Verantwortung übernehmen die Menschen gerne selbst. Die Entscheidungen gehören dorthin, wo die Herausforderungen entstehen.
4: Experten sind für ein weniger striktes Verbot von Insta, TikTok und Co. für Kinder und Jugendliche. Die vom Familienministerium eingesetzte Kommission schlägt ein Mindestalter von 13 Jahren für Social-Media-Accounts vor oder eine Beschränkung für einzelne Dienste, je nach Risiko. Weitere Vorschläge: In Schulen sollen Smartphones so gut wie nicht mehr privat genutzt werden dürfen. Außerdem sollen Eltern bei der digitalen Erziehung stärker in die Pflicht genommen werden. Die Aras im Zoo Leipzig haben für das WM-Spiel der deutschen Nationalmannschaft morgen gegen Ecuador ein Unentschieden errakelt. Bei den ersten beiden Spielen der DFB-Elf hatten die Tiere die Siege richtig vorausgesagt. Das nächste Mal errakeln sie am Montag, dann das erste K.O.-Spiel der Deutschen. Nächste wichtige Personalie bei Dynamo Dresden. Der Verein hat Leihspieler Jonas Sterner fest verpflichtet. Der 24-Jährige war eigentlich bei Hannover unter Vertrag, stand aber in der letzten Rückrunde alle Spiele bei Dynamo auf dem Platz. Der Verteidiger war auch vorher schon mal als Leihspieler für die Dresdner im Einsatz. 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
6: Hallo unterwegs, hier ist der RSA-Verkehrsreporter. Ich bin Uwe Heuer, Vorsicht A72 Chemnitz Richtung Zwickau. Zwischen Chemnitz-Rottluff und Stolberg Nord, Stau, Grund ist eine Baustelle. A4 Dresden Richtung Görlitz, zwischen Uhüst am Taucher und der Raststätte Oberlausitz. Nach dem Unfall Gegenstände auf der Fahrbahn. In der Gegenrichtung A4 Richtung Chemnitz, zwischen Dresden-Altstadt und 3 Dresden-West. Defekter LKW auf der rechten Spur. Blitzer stehen. B87 Ortsumgehung Eilenburg Richtung Torgau. In Pirna in der Bahnhofstraße beidseitig. Und wenn da noch was fehlen sollte, ihr habt noch Staus oder weitere Blitzer gesehen, dann ruft einfach an. Das Ganze ist kostenfrei. Unsere Hotline ist die 0800 0815 200 und wir wünschen euch eine gute Fahrt. Das RSA-Wetter für den Freistaat ist ja immer noch hitzig. Lunzenau mit 31 Grad dabei und es dauert, ehe es dann heute Nacht mal ein bisschen kühler wird. Die Tiefstwerte morgen früh dann bei 20 bis 14 Grad. Morgen heißt dann tagsüber schwitzen bei 31 bis 36 Grad. Richtung Freitag und Sonnabend wird es sogar noch ein bisschen wärmer.
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6: Der Mittwochabend, es ist kurz nach 6. Ja, der Robert, der Thomas und auch die Jackie sind heute wieder mit dabei beim Beachvolleyballspielen. Das wird eine hitzig-schwitzige Angelegenheit. Lasst es ganz ruhig angehen. Euch erstmal einen entspannten Abend. Die Four Non Blondes aus den frühen 90ern sind gleich mit dabei mit WhatsApp. Und das hier ist Kult aus den 80ern. Gute Laune-Mucke von The Bad Boys Blue. Hier ist The Lady in Black. Ich bin Uwe Heuer. Hallo. We'll be right back.

0: Kulthits, die Spaß machen, gibt's hier bei RSA für euren Mittwochabend. Und heute startet der dritte Gruppenspieltag bei der Fußball-WM. Und er hat die Einzelheiten. Fabian Hoffmann, unser WM-Reporter.
1: Der letzte Spieltag der Gruppenphase startet. Bis morgen früh herrscht dann zumindest etwas Gewissheit in den Gruppen A, B und C. Den Anfang macht, logisch, Gruppe B. Co-Gastgeber Kanada spielt gegen die Schweiz. Bei einem Unentschieden sind beide weiter. Bosnien-Herzegowina braucht einen möglichst hohen Sieg gegen Katar für die K.O.-Runde. In Gruppe C hofft Schottland auf einen Überraschungserfolg gegen Brasilien, um weiterzukommen. Marokko reicht gegen Haiti ein Punkt. In Gruppe A braucht Tschechien unbedingt einen Sieg gegen die bereits qualifizierten Mexikaner. Gleiches gilt für Südafrika gegen Südkorea. Und dann steht da ja noch die Frage im Raum, welcher Gruppendritte schafft es ins 16-Finale? Dafür hat die FIFA 495 mögliche Konstellationen. Deutschland lernt seinen Gegner für das Spiel am Montag möglicherweise erst am Sonntagmorgen kennen. Die Probleme lassen sich exemplarisch am Beispiel Schweden in Gruppe F erklären. Die Skandinavier bestreiten ihr letztes Gruppenspiel am Freitag. Sollten sie dann tatsächlich Gruppendritter werden, müssen sie erstmal abwarten, ob das überhaupt zum Weiterkommen reicht. Und zu dem Zeitpunkt gäbe es für Schweden dann noch 5 verschiedene Spielorte, die sich auf alle 3 Gastgeberländer verteilen. Da sage ich mal schöne Grüße ans Orga-Team.
0: Wer letztendlich wo spielt und gegen wen, das erfahrt ihr natürlich hier bei RSA. Heute Abend wird also gespielt. Kanada gegen die Schweiz zu sehen im ersten. Hier ist RSA mit mehr Musik aus den 80ern von Murray Head.

0: Ganz entspannt durch den Mittwochabend mit RSA. Das sind für euch die Kulthits, die Spaß machen. Ja, also richtig Spaß macht auch Gigi D'Agostino. Gibt's hier gleich nach einem 80er von Kim Wilde. Liegt bereit mit Kids in America. Vorher noch Aktuelles und zwar aus eurer Region. Bleibt schön dran.
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7: Mit Hanna Messerschmidt. In Sachsen beziehen so viele Väter Elterngeld wie in keinem anderen deutschen Bundesland. Das zeigen aktuelle Zahlen des Statistischen Bundesamts. Uwe Schimonek mit den Einzelheiten.
8: Demnach lag der Anteil der Väter, die im Freistaat Elterngeld bekommen, zuletzt bei gut 30%. Damit hatte Sachsen im letzten Jahr bundesweit die Nase vorn, wie in den vergangenen Jahren auch. Laut Statistik beziehen Väter aus Dresden am häufigsten Kindergeld, gefolgt vom Landkreis Bautzen und der Stadt Leipzig. Schlusslichter sind der Vogtlandkreis und die Stadt Chemnitz.
7: Spontan im Bürgerbüro vorbeikommen, das geht in Pirna erstmal nicht so einfach. Bis Freitag in einer Woche kommt man dort nur an die Reihe, wenn man vorher einen Termin vereinbart hat. Entweder online oder per Telefon. Hintergrund sind personelle Engpässe. Ausnahmen gibt's nur im absoluten Notfall. In der Region tragen 4 Restaurants einen Michelin-Stern. Nach der Ernennung gestern haben das Elements, das Genussatelier und der Heiderand in Dresden einen Stern bestätigt bekommen. In Radebeul das Atelier Sanssouci. Michelin-Sterne sind die wichtigste Auszeichnung in der Spitzengastronomie. 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
0: Hallo unterwegs, hier ist der RSA-Verkehrsreporter. Ich bin Uwe Heuer, Vorsicht A72 Chemnitz Richtung Zwickau. Zwischen Chemnitz-Rottluff und Stolberg Nord. Stau, Grund ist eine Baustelle. A4 Dresden Richtung Görlitz zwischen Uhüst am Taucher und der Raststätte Oberlausitz. Nach dem Unfall Gegenstände auf der Fahrbahn. In der Gegenrichtung A4 Richtung Chemnitz zwischen Dresden-Altstadt und 3 Dresden-West. Defekter LKW auf der rechten Spur. Blitzer stehen. B87 Ortsumgehung Eilenburg Richtung Torgau. In Pirna in der Bahnhofstraße beidseitig. Und wenn da noch was fehlen sollte, ihr habt noch Staus oder weitere Blitzer gesehen, dann ruft einfach an. Das Ganze ist kostenfrei. Unsere Hotline ist die 0800 0815 200 und wir wünschen euch eine gute Fahrt.
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0: Das RSA-Wetter für den Freistaat. Immer noch schwitzig, hitzige 32 Grad zum Beispiel in Dahlen. In der kommenden Nacht kaum eine Wolke unterwegs und es dauert, ehe es mit den Temperaturen mal ein bisschen bergab geht. Tiefstwerte, die dann erst morgen früh erreicht werden, 20 bis 14 Grad. Morgen auch wieder viel Sonnenschein, Höchstwerte 31 bis 36 Grad. Freitag und Sonnabend dann bis zu 38 Grad und stellenweise sogar noch ein bisschen mehr drin. Hier ist RSA, der Mittwochabend mit mehr Musik aus den 80ern für euch von Kim Wilde. Hier ist Kids in America. 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

Musik, die zu diesem Wetter passt, das ist RSA am Mittwochabend und herrlich, wenn man sich beim Gang durch die Stadt ein bisschen abkühlen kann. Sei es an einem Brunnen oder in Dresden mit solchen Nebelsprühern. In Leipzig gibt's Trinkbrunnen, 32 fest installierte und jetzt kommen noch 5 mobile Wasserspender dazu, die über den Sommer immer den Standort wechseln. Also gratis Wasser für alle und auch natürlich für unsere vierbeinigen Freunde, weil die Hunde, die da unterwegs sind, können natürlich auch zwischendurch gerne ein bisschen Flüssigkeit gebrauchen. Hier ist RSA, der Mittwochabend mit mehr Musik aus den 80ern.

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Kulthits, die Spaß machen, gibt's hier bei RSA und das rund um die Uhr. Ich bin Uwe Heuer. Für mich geht's so langsam, aber sicher auch in den Feierabend, den ihr hoffentlich jetzt auch schon genießen könnt. Wir hören uns morgen Nachmittag ab 15 Uhr hier wieder. Ich zähle auf euch und ihr könnt's wie immer weitererzählen. Jetzt viel Spaß mit Bananarama.

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7: Um 19 Uhr, ich bin Lisa Schwarzkopf. Kinder und Jugendliche sollen in der digitalen Welt besser geschützt werden. Die Expertenkommission des Familienministeriums hat dazu jetzt Vorschläge gemacht. Unter anderem eine Altersgrenze für Social Media, die mit 13 Jahren aber nicht ganz so hart ausfällt wie in anderen Ländern. Sachsens ländlicher Raum soll mehr Rückenwind bekommen. Infrastrukturministerin Kraushaar hat heute im Landtag mehr Spielraum für Kommunen gefordert. Es geht um Wohnen, Verkehr und Strukturwandel. Ihr Ziel sind verlässliche Chancen im Alltag, sie sagte.
8: Wer den ländlichen Raum stärkt, stärkt Sachsen als Ganzes. Es geht darum, ländliche Räume zu sehen und ernst zu nehmen, als politische Priorität, als Ort, an dem Politik spürbar werden muss. Unter anderem darauf bauen wir im Herbst die neue Fachstrategie Ländliche Entwicklung meines Hauses auf, als Fahrplan für das nächste Jahrzehnt.
7: Nach dem tödlichen Angriff auf einen Zugbegleiter in Rheinland-Pfalz hat heute der Prozess begonnen. Ein 26-Jähriger soll Serkan Çalar im Februar bei einer Kontrolle heftig gegen den Kopf geschlagen haben. Danach gab es eine Debatte über die Sicherheit des Zugpersonals. Startschuss heute für den letzten Spieltag der WM-Gruppenphase. Aber wer denkt, nach Abpfiff ist alles klar, hat die Rechnung ohne die FIFA gemacht. Wenn etwa die Schotten gegen Brasilien nicht gewinnen, müssen sie als Gruppendritter tagelang warten, ob es fürs Weiterkommen reicht. Wenn ja, geht's möglicherweise gegen Deutschland. 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
9: Auf der A9 Nürnberg Richtung Halle-Leipzig, Achtung, zwischen Dittersdorf und Triptis liegen Reifenteile auf der rechten Spur. Die A4 Chemnitz Richtung Dresden ist zwischen dem Dreieck Nossen und Wilsdruff wegen Bergungsarbeiten auf der rechten Spur dicht. Auf der A4 Dresden Richtung Görlitz ist zwischen Rödertal und Burkau ein LKW liegen geblieben und es liegen auch Reifenteile auf der Straße. Es staut sich auf 3 Kilometern. Außerdem steht auf der A4 Dresden Richtung Chemnitz zwischen Dresden-Altstadt und dem Dreieck Dresden-West ein defekter LKW auf der rechten Spur. Und auf der A72 Plauen Richtung Hof steht zwischen Pirk und Hochfranken ein defekter LKW auf der rechten Spur. Im Kreis Sächsische Schweiz-Osterzgebirge ist auf der Straße zwischen Reinhardtsgrimma und Hausdorf der Fahrbahnbelag aufgeweicht. Staus und Blitzer immer melden an unsere kostenfreie Hotline 0800 0815 200. Das Wetter im Freistaat. Sonne satt am Abend, dazu nur ein paar harmlose Wolken und es bleibt trocken. In der Nacht geht's mit wenig Wolken weiter. Die Tiefstwerte liegen zwischen 20 und 15 Grad. Morgen wird's wieder meist sonnig und trocken und die Höchstwerte klettern auf bis zu 36 Grad.
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1: Mit Hanna Messerschmidt. Auch Hobbysportler ächzen unter der Hitzewelle. Wer aktiv sein will, sollte das in die Morgen- oder Abendstunden legen. Auch ein Training drinnen sollte man sich gut überlegen, sagte uns Christian Darms vom Landessportbund Sachsen.
2: Wenn die Wärme natürlich auf die Turnhallen dort ordentlich drauf gekommen ist, dann musst du natürlich auch schauen, ist es tatsächlicherweise da drin von den Bedingungen her überhaupt realistisch, dass man schafft, dort Durchzug hinzubekommen, damit wir da Bedingungen schaffen, die es wirklich möglich machen, eine irgendwie geartete Trainingseinheit durchzuführen.
1: Im Raum Dresden und Meißen hat es eine ganze Reihe von Schockanrufen gegeben. Der Polizei wurden gestern fast 20 Fälle gemeldet. Dabei gaben sich die Betrüger als Polizisten, Anwälte oder Ärzte aus, um an Geld zu kommen. Ein älteres Ehepaar sollte zum Beispiel 125.000 Euro für die angeblich schwerkranke Tochter zahlen. Die Dresdner Verkehrsbetriebe lassen zur langen Nacht der Wissenschaften mehr Busse und Straßenbahnen fahren. Zahlreiche Unis und Hochschulen haben am Freitag bis Mitternacht für Besucher geöffnet. Deshalb sind alle 30 Minuten zwei zusätzliche Buslinien und eine Sonderstraßenbahn unterwegs. 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
3: Auf der A72 Leipzig Richtung Chemnitz. Vorsicht, zwischen Niederfrohna und dem Rastplatz am Mühlbachtal ist eine ungesicherte Unfallstelle. Auf der A14 Nossen Richtung Leipzig liegen zwischen Döbel Nord und Leisnig Reifenteile auf der rechten Spur. Auf der A4 Dresden Richtung Görlitz ist zwischen Rödertal und Burkau ein LKW liegen geblieben. Außerdem liegen Reifenteile auf der Straße und es staut sich auf 3 Kilometern. Auf der A4 Dresden Richtung Chemnitz steht zwischen Dresden-Altstadt und dem Dreieck Dresden-West ein defekter LKW auf der rechten Spur. Auf der A72 Plauen Richtung Hof steht zwischen Pirk und Hochfranken ein defekter LKW auf der rechten Spur. Und auf der A4 Chemnitz Richtung Dresden ist zwischen dem Dreieck Nossen und Wilsdruff die rechte Spur wegen Bergungsarbeiten gesperrt. Staus und Blitzer immer melden an unsere kostenfreie Hotline 0800 0815 200. Das Wetter im Freistaat. Sonne satt am Abend, dazu nur ein paar harmlose Wolken und es bleibt trocken. In der Nacht geht's mit wenig Wolken weiter. Die Tiefstwerte liegen zwischen 20 und 15 Grad. Morgen wird's wieder meist sonnig und trocken und die Höchstwerte klettern auf bis zu 36 Grad.
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2: Um 20 Uhr, ich bin Lisa Schwarzkopf. Ein Social-Media-Verbot, aber eleganter als Altersgrenze betitelt. Das empfehlen die Experten, die die Bundesregierung beauftragt hat. Die Kommission schlägt ein Mindestalter von 13 Jahren für TikTok, Insta und Co. vor. Oder alternativ unterschiedliche Altersgrenzen, je nach Risiko der einzelnen Plattformen. Das war knapp. Mit einer dünnen Mehrheit hat der Landtag in Dresden für das neue Polizeigesetz gestimmt. Hilfe bekam die schwarz-rote Minderheitsregierung dabei vom BSW. Mehr von Colin Mock.
3: Die Reform soll der Polizei mehr Möglichkeiten geben, etwa bei der Analyse von Daten und dem Einsatz neuer Technik. Bei der Videoüberwachung von kriminellen Hotspots soll zum Beispiel künftig auch KI eingesetzt werden. Gegen das Gesetz waren AfD, Linke und die Grünen. Sie befürchten mögliche Eingriffe in Grund- und Datenschutzrechte. Zuletzt hatten unter anderem auch mehrere antifaschistische Bündnisse und Fanhilfen sächsischer Fußballvereine das Gesetz scharf kritisiert.
2: Wegen möglicher Sabotagepläne gegen die deutsche Gasversorgung ermittelt der Generalbundesanwalt. Es geht um die frühere Gazprom-Tochter Germania. Die sollte vor ein paar Jahren aufgelöst werden, möglicherweise mit dem Ziel, der deutschen Gasversorgung zu schaden. Ermittelt wird gegen einen Russen. Bei der Fußball-WM steht der letzte Spieltag der Gruppenphase an. Los geht's mit Gruppe B. Bei einem Unentschieden zwischen Kanada und der Schweiz sind beide Teams sicher weiter. Im Spiel Bosnien-Herzegowina gegen Katar zählt für beide Mannschaften nur ein Sieg. 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
4: Auf der A4 Dresden Richtung Görlitz, Achtung, zwischen Rödertal und Burkau steht ein kaputter LKW. Außerdem liegen da Reifenteile auf der Straße und es staut sich auf 3 Kilometern. Auf der A4 Dresden Richtung Chemnitz steht zwischen Dresden-Altstadt und dem Dreieck Dresden-West ein defekter LKW auf der rechten Spur. Auf der A72 Plauen Richtung Hof steht zwischen Pirk und Hochfranken ein defekter LKW auf der rechten Spur. Im Kreis Sächsische Schweiz-Osterzgebirge ist auf der Straße zwischen Reinhardtsgrimma und Hausdorf der Fahrbahnbelag aufgeweicht. Auf der A4 Chemnitz Richtung Dresden ist zwischen dem Dreieck Nossen und Wilsdruff die rechte Spur wegen Bergungsarbeiten gesperrt. Und die S177 Meißen, Wilsdruff ist am Abzweig nach Bockwenn nach einem Unfall gesperrt. Staus und Blitzer immer melden an unsere kostenfreie Hotline 0800 0815 200. Das Wetter im Freistaat. Sonne satt am Abend, dazu nur ein paar harmlose Wolken und es bleibt trocken. In der Nacht geht's mit wenig Wolken weiter. Die Tiefstwerte liegen zwischen 20 und 15 Grad. Morgen wird's wieder meist sonnig und trocken und die Höchstwerte klettern auf bis zu 36 Grad.
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1: Mit Hanna Messerschmidt. In Sachsen beziehen so viele Väter Elterngeld wie in keinem anderen deutschen Bundesland. Das zeigen aktuelle Zahlen des Statistischen Bundesamts. Uwe Schimonek mit den Einzelheiten.
2: Demnach lag der Anteil der Väter, die im Freistaat Elterngeld bekommen, zuletzt bei gut 30%. Damit hatte Sachsen im letzten Jahr bundesweit die Nase vorn, wie in den vergangenen Jahren auch. Laut Statistik beziehen Väter aus Dresden am häufigsten Kindergeld, gefolgt vom Landkreis Bautzen und der Stadt Leipzig. Schlusslichter sind der Vogtlandkreis und die Stadt Chemnitz.
1: Spontan im Bürgerbüro vorbeikommen, das geht in Pirna erstmal nicht so einfach. Bis Freitag in einer Woche kommt man dort nur an die Reihe, wenn man vorher einen Termin vereinbart hat. Entweder online oder per Telefon. Hintergrund sind personelle Engpässe. Ausnahmen gibt's nur im absoluten Notfall. In der Region tragen 4 Restaurants einen Michelin-Stern. Nach der Ernennung gestern haben das Elements, das Genussatelier und der Heiderand in Dresden einen Stern bestätigt bekommen. In Radebeul das Atelier Sanssouci. Michelin-Sterne sind die wichtigste Auszeichnung in der Spitzengastronomie. 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
3: Auf der A4 Dresden Richtung Chemnitz steht zwischen Dresden-Altstadt und dem Dreieck Dresden-West ein kaputter LKW auf der rechten Spur. Auf der A72 Plauen Richtung Hof steht zwischen Pirk und Hochfranken auch ein kaputter LKW auf der rechten Spur. Im Kreis Sächsische Schweiz-Osterzgebirge ist auf der Straße zwischen Reinhardtsgrimma und Hausdorf der Fahrbahnbelag aufgeweicht. Und die S177 Meißen, Wilsdruff ist am Abzweig nach Bockwen nach einem Unfall gesperrt. Staus und Blitzer immer melden an unsere kostenfreie Hotline 0800 0815 200. Das Wetter im Freistaat. Sonne satt am Abend, dazu nur ein paar harmlose Wolken und es bleibt trocken. In der Nacht geht's mit wenig Wolken weiter. Die Tiefstwerte liegen zwischen 20 und 15 Grad. Morgen wird's wieder meist sonnig und trocken und die Höchstwerte klettern auf bis zu 36 Grad.
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2: Um 21 Uhr, ich bin Lisa Schwarzkopf. Mit einer dünnen Mehrheit hat der Landtag in Dresden für das neue Polizeigesetz gestimmt. Hilfe bekam die Minderheitsregierung dabei vom BSW. Die Reform sieht mehr Befugnisse für die Polizei vor, etwa den Einsatz von KI bei der Videoüberwachung. Scharfe Kritik kam aus der Opposition, aber auch von Fußballfans und antifaschistischen Bündnissen. Kinder und Jugendliche sollen in der digitalen Welt besser geschützt werden. Die Expertenkommission des Familienministeriums hat dazu jetzt Vorschläge gemacht. Unter anderem eine Altersgrenze für Social Media, die mit 13 Jahren aber nicht ganz so hart ausfällt wie in anderen Ländern. Sachsens ländlicher Raum soll mehr Rückenwind bekommen. Infrastrukturministerin Kraushaar hat heute im Landtag mehr Spielraum für Kommunen gefordert. Es geht um Wohnen, Verkehr und Strukturwandel. Ihr Ziel sind verlässliche Chancen im Alltag, sie sagte.
3: Wer den ländlichen Raum stärkt, stärkt Sachsen als Ganzes. Es geht darum, ländliche Räume zu sehen und ernst zu nehmen, als politische Priorität, als Ort, an dem Politik spürbar werden muss. Unter anderem darauf bauen wir im Herbst die neue Fachstrategie Ländliche Entwicklung meines Hauses auf, als Fahrplan für das nächste Jahrzehnt.
2: In Deutschland lebt gut jeder 5. Mensch als Single. Aus Zahlen des Statistischen Bundesamtes geht hervor, dass über 17 Millionen alleine leben. 2005 waren es noch rund 14 Millionen. Besonders oft sind Ältere betroffen. 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
4: Auf der A4 Dresden Richtung Chemnitz steht zwischen Dresden-Altstadt und dem Dreieck Dresden-West ein kaputter LKW auf der rechten Spur. Auf der A72 Plauen Richtung Hof steht zwischen Pirk und Hochfranken ein defekter LKW auf der rechten Spur. Im Kreis Sächsische Schweiz-Osterzgebirge ist auf der Straße zwischen Reinhardtsgrimma und Hausdorf der Fahrbahnbelag aufgeweicht. Und die S177 Meißen, Wilsdruff ist am Abzweig nach Bockwenn nach einem Unfall gesperrt. Staus und Blitzer immer melden an unsere kostenfreie Hotline 0800 0815 200. Das Wetter im Freistaat. Wenig Wolken und durchgehend trocken geht's durch den Abend und weiter in die Nacht. Die Temperaturen gehen runter auf 20 bis 15 Grad. Morgen bleibt's meist sonnig mit nur ein paar Wolken und weiter trocken, richtig heiß mit bis zu 36 Grad.
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1: Mit Hanna Messerschmidt. Auch Hobbysportler ächzen unter der Hitzewelle. Wer aktiv sein will, sollte das in die Morgen- oder Abendstunden legen. Auch ein Training drinnen sollte man sich gut überlegen, sagte uns Christian Dams vom Landessportbund Sachsen.
2: Wenn die Wärme natürlich auf die Turnhallen dort ordentlich drauf gekommen ist, dann musst du natürlich auch schauen, ist es tatsächlicherweise da drin von den Bedingungen her überhaupt realistisch, dass man schafft, dort Durchzug hinzubekommen, damit wir da Bedingungen schaffen, die es wirklich möglich machen, eine irgendwie geartete Trainingseinheit durchzuführen.
1: Im Raum Dresden und Meißen hat es eine ganze Reihe von Schockanrufen gegeben. Der Polizei wurden gestern fast 20 Fälle gemeldet. Dabei gaben sich die Betrüger als Polizisten, Anwälte oder Ärzte aus, um an Geld zu kommen. Ein älteres Ehepaar sollte zum Beispiel 125.000 Euro für die angeblich schwerkranke Tochter zahlen. Die Dresdner Verkehrsbetriebe lassen zur langen Nacht der Wissenschaften mehr Busse und Straßenbahnen fahren. Zahlreiche Unis und Hochschulen haben am Freitag bis Mitternacht für Besucher geöffnet. Deshalb sind alle 30 Minuten zwei zusätzliche Buslinien und eine Sonderstraßenbahn unterwegs. 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
3: Auf der A72 Plauen Richtung Hof steht zwischen Pirk und Hochfranken ein kaputter LKW auf der rechten Spur. Und auf der S177 Meißen, Wilsdruff ist am Abzweig nach Bockwen nach einem Unfall gesperrt. Staus und Blitzer immer melden an unsere kostenfreie Hotline 0800 0815 200. Das Wetter im Freistaat. Wenig Wolken und durchgehend trocken geht's durch den Abend und weiter in die Nacht. Die Temperaturen gehen runter auf 20 bis 15 Grad. Morgen bleibt's meist sonnig mit nur ein paar Wolken und weiter trocken, richtig heiß mit bis zu 36 Grad.
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2: Um 22 Uhr. Ich bin André Glatzel. Ab wann sollen Kinder und Jugendliche TikTok, Insta und Co. nutzen dürfen? Mit der Frage hat sich eine vom Familienministerium eingesetzte Expertenkommission monatelang beschäftigt und sich gegen ein pauschales Verbot für alle unter 16 ausgesprochen. Wenn schon Altersgrenze, dann soll die eher bei 13 Jahren liegen oder man guckt bei jeder App, wie groß das Risiko ist. Ganz ausschließen will man aber die Jüngeren auch nicht. Familienministerin Karin Prien sagte:
3: Ich denke jetzt zum Beispiel mal an Messenger-Dienste, wo man einfach sagen muss, das ist eine Form der Kommunikation, die auch Kinder, ältere Kinder heute schon regelhaft verwenden. Und dafür brauchen wir Instrumente, die das auch dann gewährleisten.
2: Die Rentenreform soll bis Jahresende durch, das hofft Kanzler Merz. Nächste Woche will die schwarz-rote Koalition Eckpunkte abstecken und dann an den Gesetzentwürfen arbeiten. Im Herbst sollen sie in den Bundestag. Die Reform sieht unter anderem vor, dass das Rentenalter schrittweise angehoben wird. Die Deutsche Bahn steht einmal mehr in der Kritik. Nach der bundesweiten Störung fordert Verkehrsminister Schnieder eine gründliche Aufklärung. Der Tausch von Technik ist vergangene Nacht nicht nach Plan gelaufen und hatte für den Komplettausfall gesorgt. Der Verkehrsexperte Christian Böttger sagte bei NTV:
4: Sowas kann immer mal passieren, dass irgendetwas schief geht. Auf der anderen Seite ist es eben nicht der erste missglückte Softwareaustausch. Wir haben ja vor einigen Monaten eine tagelange Stilllegung gehabt der Strecke Köln-Frankfurt, auch infolge eines Software-Updates. Diese Ballung ist schon so, dass man sich fragen muss, gibt es da ein systematisches Problem bei der DB?
2: Wegen möglicher Sabotagepläne gegen die deutsche Gasversorgung ermittelt der Generalbundesanwalt. Es geht um die frühere Gazprom-Tochter Germania. Die sollte vor ein paar Jahren aufgelöst werden, möglicherweise mit dem Ziel, der deutschen Gasversorgung zu schaden. Gegen einen Russen wird ermittelt. Das war knapp. Mit einer dünnen Mehrheit hat der Landtag in Dresden für das neue Polizeigesetz gestimmt. Hilfe bekam die schwarz-rote Minderheitsregierung dabei vom BSW. Mehr von Colin Mock.
5: Die Reform soll der Polizei mehr Möglichkeiten geben, etwa bei der Analyse von Daten und dem Einsatz neuer Technik. Bei der Videoüberwachung von kriminellen Hotspots soll zum Beispiel künftig auch KI eingesetzt werden. Gegen das Gesetz waren AfD, Linke und die Grünen. Sie befürchten mögliche Eingriffe in Grund- und Datenschutzrechte. Zuletzt hatten unter anderem auch mehrere antifaschistische Bündnisse und Fanhilfen sächsischer Fußballvereine das Gesetz scharf kritisiert.
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6: Auf der A72 Plauen Richtung Hof. Achtung, zwischen Pirk und Hochfranken steht ein kaputter LKW auf der rechten Spur. Und die S177 Meißen. Wilsdruff ist am Abzweig nach Bockwend nach einem Unfall gesperrt. Staus und Blitzer immer melden an unsere kostenfreie Hotline 0800 0815 200. Das Wetter im Freistaat. Wenig Wolken und durchgehend trocken geht's durch den Abend und weiter in die Nacht. Die Temperaturen gehen runter auf 20 bis 15 Grad. Morgen bleibt's meist sonnig mit nur ein paar Wolken und weiter trocken, richtig heiß mit bis zu 36 Grad.
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1: Auf der A72 Plauen Richtung Hof, Vorsicht, zwischen Pirk und Hochfranken steht ein kaputter LKW auf der rechten Spur. Und die S177 Meißen, Wilsdruff ist am Abzweig nach Bockwen nach einem Unfall gesperrt. Staus und Blitzer immer melden an unsere kostenfreie Hotline 0800 0815 200. Das Wetter im Freistaat. Wenig Wolken und durchgehend trocken geht's durch den Abend und weiter in die Nacht. Die Temperaturen gehen runter auf 20 bis 15 Grad. Morgen bleibt's meist sonnig mit nur ein paar Wolken und weiter trocken, richtig heiß mit bis zu 36 Grad.
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2: Um 23 Uhr. Ich bin André Glatzel. Kinder und Jugendliche sollen in der digitalen Welt besser geschützt werden. Die Expertenkommission des Familienministeriums hat dazu jetzt Vorschläge gemacht. Unter anderem eine Altersgrenze für Social Media, die mit 13 Jahren aber nicht ganz so hart ausfällt wie in anderen Ländern. Teenager auszusperren bringt nichts, sagte der Kommissionsvorsitzende Olaf Köller.
3: Kinder brauchen Schutz vor Übergriffen, manipulativen Designs und verstörenden Inhalten. Sie brauchen Befähigung, um digitale Medien zu verstehen, einzuordnen und selbstbestimmt zu nutzen. Und sie brauchen Teilhabe. Digitale Räume sind längst Orte des Lernens, der Kommunikation, der Freundschaft, der Kreativität, der politischen Meinungsbildung und der gesellschaftlichen Beteiligung.
2: Die Deutsche Bahn steht einmal mehr in der Kritik. Nach der bundesweiten Störung fordert Verkehrsminister Schnieder eine gründliche Aufklärung. Der Tausch von Technik ist vergangene Nacht nicht nach Plan gelaufen und hatte für den Komplettausfall gesorgt. Mittlerweile läuft wieder alles soweit. Die Rentenreform soll bis zum Ende des Jahres durch sein. Das hofft zumindest Bundeskanzler Friedrich Merz. Nächste Woche will die schwarz-rote Koalition Eckpunkte abstecken und dann an den Gesetzentwürfen arbeiten. Im Herbst sollen sie dann in den Bundestag. Merz sagt:
4: Ich würde mir persönlich gern wünschen, dass wir bis zum Jahresende den Abschluss finden können. Ich will auch da den parlamentarischen Beratungen nicht vorgreifen und auch nicht eingreifen. Das ist Ihr gutes Recht, das dann auch ausführlich zu beraten. Aber ich denke, für die Bevölkerung wäre es wichtig und gut, Klarheit und Sicherheit zu haben ab dem Ende des Jahres 2026.
2: Die Reform sieht unter anderem vor, dass das Rentenalter schrittweise angehoben wird. Check dein Netz. Unter diesem Motto hat die zweite bundesweite Messwoche fürs Mobilfunknetz begonnen. Jeder kann über eine App anonym mitmachen. Die Daten helfen dabei, noch besser zu sehen, wo es noch hakt beim Mobilfunknetz. Bund, Länder und Kommunen können so den künftigen Netzausbau besser planen. Menschen auf dem Land sollen in Sachsen mehr Rückhalt bekommen. Das hat Infrastrukturministerin Regina Kraushaar in ihrer Fachregierungserklärung im Dresdner Landtag betont. Kraushaar setzt dabei auf bessere Infrastruktur, bezahlbares Wohnen und mehr Freiheit für die Kommunen.
5: Die Antwort ist also nicht mehr Vorgaben aus Dresden. Sie lautet stattdessen Vertrauen in die Menschen vor Ort und ihre Handlungskompetenz. Die Verantwortung übernehmen die Menschen gerne selbst. Die Entscheidungen gehören dorthin, wo die Herausforderungen entstehen.
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6: Auf der S177 Meißen-Wilsdruff ist am Abzweig nach Bockwen die Straße nach einem Unfall gesperrt. Staus und Blitzer immer melden an unsere kostenfreie Hotline 0800 0815 200. Das Wetter im Freistaat. Wenig Wolken und durchgehend trocken geht's durch den Abend und weiter in die Nacht. Die Temperaturen gehen runter auf 20 bis 15 Grad. Morgen bleibt's meist sonnig, mit nur ein paar Wolken und weiter trocken, richtig heiß, mit bis zu 36 Grad.
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1: Im Moment ist alles frei auf den Straßen bei uns in Sachsen. Es gibt keine Staus. Staus und Blitzer immer melden an unsere kostenfreie Hotline 0800 0815 200. Das Wetter im Freistaat. Wenig Wolken und durchgehend trocken geht's durch den Abend und weiter in die Nacht. Die Temperaturen gehen runter auf 20 bis 15 Grad. Morgen bleibt's meist sonnig mit nur ein paar Wolken und weiter trocken, richtig heiß mit bis zu 36 Grad.
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2: Um 0 Uhr. Ich bin André Glatzel. Experten sind für ein weniger striktes Verbot von Insta, TikTok und Co. für Kinder und Jugendliche. Die vom Familienministerium eingesetzte Kommission schlägt ein Mindestalter von 13 Jahren für Social Media Accounts vor. Oder eine Beschränkung für einzelne Dienste, je nach Risiko. Weitere Vorschläge: In Schulen sollen Smartphones so gut wie nicht mehr privat genutzt werden dürfen. Außerdem sollen Eltern bei der digitalen Erziehung stärker in die Pflicht genommen werden. Nach dem Funkausfall bei der Deutschen Bahn läuft die Ursachensuche. Mittlerweile läuft der Verkehr wieder. Letzte Nacht konnte aber 1,5 Stunden kein einziger Zug in Deutschland fahren. Offenbar ist der planmäßige Tausch einer technischen Komponente überhaupt nicht nach Plan gelaufen. Der Verkehrsexperte Christian Böttger sagt bei NTV, eine Panne kann passieren, es ist aber nicht die erste.
3: Man muss insgesamt sicherlich fragen, hat die DB die richtigen Ressourcen und Kompetenzen zur Bewältigung dieser Software? Und wie gesagt, diese Häufung solcher Vorfälle, die irritiert mich schon etwas.
2: Der Fall hatte bundesweit schockiert. Nach dem tödlichen Angriff auf einen Zugbegleiter in Rheinland-Pfalz hat der Prozess begonnen. Vor dem Landgericht Zweibrücken muss sich ein 26-Jähriger verantworten. Die Einzelheiten von Silas Quiring.
4: Er soll Serkan Çala im Februar bei einer Kontrolle heftig gegen den Kopf geschlagen haben. Der Zugbegleiter starb wenig später im Krankenhaus. Der Fall löste eine große Debatte über die Sicherheit des Zugpersonals aus. Die Deutsche Bahn hat auch reagiert. So gibt es etwa mehr Bodycams und Doppelbesetzungen bei Ticketkontrollen. Ab nächstem Monat werden außerdem stichfeste Westen für das Personal getestet. Die Familie von Serkan Çala hofft auf ein Urteil mit Signalwirkung. Es wird im Juli erwartet.
2: Das war knapp. Mit einer dünnen Mehrheit hat der Landtag in Dresden für das neue Polizeigesetz gestimmt. Hilfe bekam die schwarz-rote Minderheitsregierung dabei vom BSW. Mehr von Colin Mock.
5: Die Reform soll der Polizei mehr Möglichkeiten geben, etwa bei der Analyse von Daten und dem Einsatz neuer Technik. Bei der Videoüberwachung von kriminellen Hotspots soll zum Beispiel künftig auch KI eingesetzt werden. Gegen das Gesetz waren AfD, Linke und die Grünen. Sie befürchten mögliche Eingriffe in Grund- und Datenschutzrechte. Zuletzt hatten unter anderem auch mehrere antifaschistische Bündnisse und Fanhilfen sächsischer Fußballvereine das Gesetz scharf kritisiert.
2: Die Schweiz hat die Vorrunde bei der Fußball-WM als Gruppenerster abgeschlossen. Die Mannschaft von Trainer Murat Yakin setzte sich gegen Kanada mit 2:1 durch. Der Co-Gastgeber schließt die Vorrunde als Zweiter ab. Aufs Weiterkommen kann Bosnien-Herzegowina noch hoffen nach einem 3:1 gegen Katar. 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
6: Nichts los im Moment, die Straßen in Sachsen sind frei. Staus und Blitzer immer melden an unsere kostenfreie Hotline 0800 0815 200. Das Wetter im Freistaat. Wenig Wolken und durchgehend trocken geht's durch den Abend und weiter in die Nacht. Die Temperaturen gehen runter auf 20 bis 15 Grad. Morgen bleibt's meist sonnig mit nur ein paar Wolken und weiter trocken, richtig heiß mit bis zu 36 Grad.
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4: Um 0.30 Uhr. Ich bin André Glatzel. Experten sind für ein weniger striktes Verbot von Insta, TikTok und Co. für Kinder und Jugendliche. Die vom Familienministerium eingesetzte Kommission schlägt ein Mindestalter von 13 Jahren für Social-Media-Accounts vor oder eine Beschränkung für einzelne Dienste je nach Risiko. Weitere Vorschläge: In Schulen sollen Smartphones so gut wie nicht mehr privat genutzt werden dürfen. Außerdem sollen Eltern bei der digitalen Erziehung stärker in die Pflicht genommen werden. Nach dem Funkausfall bei der Deutschen Bahn läuft die Ursachensuche. Mittlerweile läuft der Verkehr wieder. Letzte Nacht konnte aber 1,5 Stunden kein einziger Zug in Deutschland fahren. Offenbar ist der planmäßige Tausch einer technischen Komponente überhaupt nicht nach Plan gelaufen. Der Verkehrsexperte Christian Böttger sagt bei NTV: Eine Panne kann passieren, es ist aber nicht die erste.
5: Man muss insgesamt sicherlich fragen, hat die DB die richtigen Ressourcen und Kompetenzen zur Bewältigung dieser Software? Und wie gesagt, diese Häufung solcher Vorfälle, die irritiert mich schon etwas.
4: Der Fall hatte bundesweit schockiert. Nach dem tödlichen Angriff auf einen Zugbegleiter in Rheinland-Pfalz hat der Prozess begonnen. Vor dem Landgericht Zweibrücken muss sich ein 26-Jähriger verantworten. Die Einzelheiten von Silas Quiring.
6: Er soll Serkan Çalar im Februar bei einer Kontrolle heftig gegen den Kopf geschlagen haben. Der Zugbegleiter starb wenig später im Krankenhaus. Der Fall löste eine große Debatte über die Sicherheit des Zugpersonals aus. Die Deutsche Bahn hat auch reagiert. So gibt es etwa mehr Bodycams und Doppelbesetzungen bei Ticketkontrollen. Ab nächstem Monat werden außerdem stichfeste Westen für das Personal getestet. Die Familie von Serkan Çalar hofft auf ein Urteil mit Signalwirkung. Es wird im Juli erwartet.
4: Das war knapp. Mit einer dünnen Mehrheit hat der Landtag in Dresden für das neue Polizeigesetz gestimmt. Hilfe bekam die schwarz-rote Minderheitsregierung dabei vom BSW. Mehr von Colin Mock.
7: Die Reform soll der Polizei mehr Möglichkeiten geben, etwa bei der Analyse von Daten und dem Einsatz neuer Technik. Bei der Videoüberwachung von kriminellen Hotspots soll zum Beispiel künftig auch KI eingesetzt werden. Gegen das Gesetz waren AfD, Linke und die Grünen. Sie befürchten mögliche Eingriffe in Grund- und Datenschutzrechte. Zuletzt hatten unter anderem auch mehrere antifaschistische Bündnisse und Fanhilfen sächsischer Fußballvereine das Gesetz scharf kritisiert.
4: Die Schweiz hat die Vorrunde bei der Fußball-WM als Gruppenerster abgeschlossen. Die Mannschaft von Trainer Murat Yakin setzte sich gegen Kanada mit 2:1 durch. Der Co-Gastgeber schließt die Vorrunde als Zweiter ab. Aufs Weiterkommen kann Bosnien-Herzegowina noch hoffen, nach einem 3:1 gegen Katar. 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
8: Nichts los auf den Straßen, ihr habt überall freie Fahrt. Staus und Blitzer immer melden an unsere kostenfreie Hotline 0800 0815 200. Das Wetter im Freistaat. Meist klar und trocken geht's gerade durch die Stunden. Nur ein paar Wolken sind mal dabei. Aktuell liegen die Temperaturen bei rund 20 bis 15 Grad. Tagsüber bleibt's sonnig und staubtrocken und es wird richtig heiß. Spitzenwerte von 32 bis 34 Grad, in den Bergen etwas angenehmer.
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3: Um 1 Uhr. Ich bin André Glatzel. Ab wann sollen Kinder und Jugendliche TikTok, Insta und Co. nutzen dürfen? Mit der Frage hat sich eine vom Familienministerium eingesetzte Expertenkommission monatelang beschäftigt und sich gegen ein pauschales Verbot für alle unter 16 ausgesprochen. Wenn schon Altersgrenze, dann soll die eher bei 13 Jahren liegen oder man guckt bei jeder App, wie groß das Risiko ist. Ganz ausschließen will man aber die Jüngeren auch nicht, Familienministerin Karin Prien sagte.
4: Ich denke jetzt zum Beispiel mal an Messenger-Dienste, wo man einfach sagen muss, das ist eine Form der Kommunikation, die auch Kinder, ältere Kinder heute schon regelhaft verwenden. Und dafür brauchen wir Instrumente, die das auch dann gewährleisten.
3: Die Rentenreform soll bis Jahresende durch, das hofft Kanzler Merz. Nächste Woche will die schwarz-rote Koalition Eckpunkte abstecken und dann an den Gesetzentwürfen arbeiten. Im Herbst sollen sie in den Bundestag. Die Reform sieht unter anderem vor, dass das Rentenalter schrittweise angehoben wird. Die Deutsche Bahn steht einmal mehr in der Kritik. Nach der bundesweiten Störung fordert Verkehrsminister Schnieder eine gründliche Aufklärung. Der Tausch von Technik ist vergangene Nacht nicht nach Plan gelaufen und hatte für den Komplettausfall gesorgt. Der Verkehrsexperte Christian Böttger sagte bei NTV,
5: das kann immer mal passieren, dass irgendetwas schief geht. Auf der anderen Seite ist es eben nicht der erste missglückte Softwareaustausch. Wir haben ja vor einigen Monaten eine tagelange Stilllegung gehabt der Strecke Köln-Frankfurt, auch infolge eines Software-Updates. Diese Ballung ist schon so, dass man sich fragen muss, gibt es da ein systematisches Problem bei der DB?
3: Sachsens ländlicher Raum soll mehr Rückenwind bekommen. Infrastrukturministerin Krause hat im Landtag mehr Spielraum für Kommunen gefordert. Es geht um Wohnen, Verkehr und Strukturwandel. Ihr Ziel sind verlässliche Chancen im Alltag. Sie sagte,
6: wer den ländlichen Raum stärkt, stärkt Sachsen als Ganzes. Es geht darum, ländliche Räume zu sehen und ernst zu nehmen, als politische Priorität, als Ort, an dem Politik spürbar werden muss. Unter anderem darauf bauen wir im Herbst die neue Fachstrategie Ländliche Entwicklung meines Hauses auf, als Fahrplan für das nächste Jahrzehnt.
3: Die Schweiz hat im letzten WM-Gruppenspiel Kanada geschlagen und die Vorrunde damit als Gruppenerster abgeschlossen. Dafür reichte den Schweizern ein 2:1-Sieg gegen den Co-Gastgeber. Im zweiten Spiel der Gruppe B setzte sich Bosnien-Herzegowina gegen Katar mit 3:1 durch und kann noch auf 16. Finale hoffen. 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
7: Auf der A4 Chemnitz Richtung Erfurt, Vorsicht, zwischen Gera Langenberg und Rüdersdorf liegen Gegenstände auf der rechten Spur. Staus und Blitzer immer melden an unsere kostenfreie Hotline 0800 0815 200. Das Wetter im Freistaat. Meist klar und trocken geht's gerade durch die Stunden. Nur ein paar Wolken sind mal dabei. Aktuell liegen die Temperaturen bei rund 20 bis 15 Grad. Tagsüber bleibt sonnig und staubtrocken und es wird richtig heiß. Spitzenwerte von 32 bis 34 Grad, in den Bergen etwas angenehmer.
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1: Um 1.30 Uhr. Ich bin André Glatzel. Ab wann sollen Kinder und Jugendliche TikTok, Insta und Co. nutzen dürfen? Mit der Frage hat sich eine vom Familienministerium eingesetzte Expertenkommission monatelang beschäftigt und sich gegen ein pauschales Verbot für alle unter 16 ausgesprochen. Wenn schon Altersgrenze, dann soll die eher bei 13 Jahren liegen. Oder man guckt bei jeder App, wie groß das Risiko ist. Ganz ausschließen will man aber die Jüngeren auch nicht. Familienministerin Karin Prien sagte:
2: Ich denke jetzt zum Beispiel mal an Messenger-Dienste, wo man einfach sagen muss, das ist eine Form der Kommunikation, die auch Kinder, ältere Kinder heute schon regelhaft verwenden. Und dafür brauchen wir Instrumente, die das auch dann gewährleisten.
1: Die Rentenreform soll bis Jahresende durch, das hofft Kanzler Merz. Nächste Woche will die schwarz-rote Koalition Eckpunkte abstecken und dann an den Gesetzentwürfen arbeiten. Im Herbst sollen sie in den Bundestag. Die Reform sieht unter anderem vor, dass das Rentenalter schrittweise angehoben wird. Die Deutsche Bahn steht einmal mehr in der Kritik. Nach der bundesweiten Störung fordert Verkehrsminister Schnieder eine gründliche Aufklärung. Der Tausch von Technik ist vergangene Nacht nicht nach Plan gelaufen und hatte für den Komplettausfall gesorgt. Der Verkehrsexperte Christian Böttger sagte bei NTV:
3: Das kann immer mal passieren, dass irgendetwas schief geht. Auf der anderen Seite ist es eben nicht der erste missglückte Softwareaustausch. Wir haben ja vor einigen Monaten eine tagelange Stilllegung gehabt der Strecke Köln-Frankfurt, auch infolge eines Software-Updates. Diese Ballung ist schon so, dass man sich fragen muss, gibt es da ein systematisches Problem bei der DB?
1: Sachsens ländlicher Raum soll mehr Rückenwind bekommen. Infrastrukturministerin Krause hat im Landtag mehr Spielraum für Kommunen gefordert. Es geht um Wohnen, Verkehr und Strukturwandel. Ihr Ziel sind verlässliche Chancen im Alltag. Sie sagte:
4: Wer den ländlichen Raum stärkt, stärkt Sachsen als Ganzes. Es geht darum, ländliche Räume zu sehen und ernst zu nehmen. Als politische Priorität. Als Ort, an dem Politik spürbar werden muss. Unter anderem darauf bauen wir im Herbst die neue Fachstrategie Ländliche Entwicklung meines Hauses auf als Fahrplan für das nächste Jahrzehnt.
1: Die Schweiz hat im letzten WM-Gruppenspiel Kanada geschlagen und die Vorrunde damit als Gruppenerster abgeschlossen. Dafür reichte den Schweizern ein 2:1-Sieg gegen den Co-Gastgeber. Im zweiten Spiel der Gruppe B setzte sich Bosnien-Herzegowina gegen Katar mit 3:1 durch und kann noch auf 16. Finale hoffen. 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
5: Nichts los im Moment, die Straßen in Sachsen sind frei. Staus und Blitzer immer melden an unsere kostenfreie Hotline 0800 0815 200. Das Wetter im Freistaat. Meist klar und trocken geht's gerade durch die Stunden. Nur ein paar Wolken sind mal dabei. Aktuell liegen die Temperaturen bei rund 20 bis 15 Grad. Tagsüber bleibt sonnig und staubtrocken und es wird richtig heiß. Spitzenwerte von 32 bis 34 Grad, in den Bergen etwas angenehmer.
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3: Um 2 Uhr. Ich bin André Glatzel. Kinder und Jugendliche sollen in der digitalen Welt besser geschützt werden. Die Expertenkommission des Familienministeriums hat dazu jetzt Vorschläge gemacht. Unter anderem eine Altersgrenze für Social Media, die mit 13 Jahren aber nicht ganz so hart ausfällt wie in anderen Ländern. Teenager auszusperren bringt nichts, sagte der Kommissionsvorsitzende Olaf Köller.
4: Kinder brauchen Schutz vor Übergriffen, manipulativen Designs und verstörenden Inhalten. Sie brauchen Befähigung, um digitale Medien zu verstehen, einzuordnen und selbstbestimmt zu nutzen. Und sie brauchen Teilhabe. Digitale Räume sind längst Orte des Lernens, der Kommunikation, der Freundschaft, der Kreativität, der politischen Meinungsbildung und der gesellschaftlichen Beteiligung.
3: Der Zitat: Planmäßige Tausch einer technischen Komponente ist überhaupt nicht nach Plan gelaufen und hat bei der Bahn wohl den Komplettausfall letzte Nacht verursacht. Zehntausende Menschen saßen während der anderthalbstündigen Technikpanne an Bahnhöfen oder in Zügen fest. Die Rentenreform soll bis zum Ende des Jahres durch sein. Das hofft zumindest Bundeskanzler Friedrich Merz. Nächste Woche will die schwarz-rote Koalition Eckpunkte abstecken und dann an den Gesetzentwürfen arbeiten. Im Herbst sollen sie dann in den Bundestag. Merz sagt:
5: Ich würde mir persönlich gern wünschen, dass wir bis zum Jahresende den Abschluss finden können. Ich will auch da den parlamentarischen Beratungen nicht vorgreifen und auch nicht eingreifen. Das ist Ihr gutes Recht, das dann auch ausführlich zu beraten. Aber ich denke, für die Bevölkerung wäre es wichtig und gut, Klarheit und Sicherheit zu haben.